0: Aber.
1: So, und das war jetzt mein Beitrag, ne? So. Nein heißt nein. Überall, auch im Rap. Ganz besonders da. Vielen Dank.

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1: Es ist 7 Uhr. Hier sind die Nachrichten mit Freya Paula. Guten Morgen. Rostocker Kleingärten werden heute für einen bundesweiten Kleingartenwettbewerb bewertet. Darüber informiert der Landesverband der Gartenfreunde. Der Wettbewerb wird vom Bundesverband der Kleingartenvereine Deutschlands veranstaltet. Diesen Sommer steht er unter dem Motto »Cool und gemeinsam statt hitzig und einsam«. Die Jury des Verbands besichtigt heute die Kleingartenanlagen Weiße Rose in der Südstadt und den Kleingartenverein am Moor in Warnemünde. Der Basketballverein Rostock Seawolves trennt sich von zwei seiner Spieler. Nach Aussagen des Vereins werden die Verträge von Deshaun Schwarz und Lukas Kolenda nicht verlängert. Schwarz war für zwei Spielzeiten Flügelspieler der Seawolves. Dabei kam er zu 69 Einsätzen mit einer Durchschnittspunktzahl von 13,7. Kolenda hat während einer Spielzeit als Verteidiger mitgespielt. Im Greifswalder Bodden wurden Wracks zweier jahrhundertealter schwedischer Kriegsschiffe gefunden. Darüber informiert das Landesministerium für Wissenschaft, Kultur, Bundes- und Europaangelegenheiten. Ein internationales Forscherteam war dort ursprünglich auf der Suche nach versunkenen Handelsschiffen. Die gefundenen Kriegsschiffe stammen aus dem Jahr 1714 und sind aufgrund von Vereisung des Wassers beschädigt und gesunken. Teile der Schiffe sind auf einer Strecke von etwa 200 Metern verteilt. Sie sollen zur weiteren Untersuchung mit Sandsäcken gegen die Strömung gesichert werden. Gestern wurde die bundesweite Allianz gegen Einsamkeit ins Leben gerufen. Über 100 Erstunterzeichner sind beigetreten, wie Verbände, Länder und Kommunen. Darüber informiert das Bundesministerium für Bildung, Familie, Senioren, Frauen und Jugend. Die Allianz soll zu wirksameren Strategien gegen Einsamkeit führen, durch Erfahrungsaustausch und das Vernetzen von bestehenden Maßnahmen. Zu den Erstunterzeichnern gehörte auch das Land Mecklenburg-Vorpommern. Nach Ministerin Stefanie Drese steht MV durch die Struktur des Landes vor besonderen Herausforderungen im Kampf gegen Einsamkeit und hat daher starken Einsatzbedarf. Und in New York verhandeln derzeit die UN-Mitgliedstaaten zum weiteren Umgang mit AIDS. Dabei soll eine Strategie zum Umgang mit der Krankheit in den nächsten 5 Jahren festgelegt werden. Nach Aussagen der Deutschen AIDS-Hilfe könnte die erfolgreiche Eindämmung von AIDS in den letzten Jahren geschwächt werden. In Regionen mit häufigem AIDS-Aufkommen sinke die Zahl der HIV-Tests und die Finanzierung von Kondomen wurde gekürzt. Die Nutzung von prophylaktischen Medikamenten sinke ebenfalls. Das Treffen der UN sei ausschlaggebend dafür, ob die vergangenen Erfolge im Kampf gegen AIDS aufrechterhalten werden können. Die Verhandlungen dazu schließen heute ab. Soweit die Nachrichten, die nächsten Meldungen in einer halben Stunde.
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3: Aktuell haben wir Temperaturen von ca. 18 Grad. Die Höchsttemperaturen liegen heute bei 22 Grad. Dabei ist es vormittags eventuell noch leicht wolkig. Zum Nachmittag hin soll es dann aber komplett klar sein. Insgesamt kommen wir heute auf ungefähr 12 Sonnenstunden. Dabei gibt es zwar einen Wind, eine ganz gleiche leichte Brise aus Nordwesten, aber die sollte quasi gar nicht zu spüren sein. Morgen wird es aber spürbar wärmer als heute. Und zwar erreichen wir bis zu 27 Grad, auch bei wechselhaft Sonne und Wolken und ziemlich sicher keinem Regen.
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3: Einen wunderschönen guten Morgen, mein Name ist Luca und ich bin heute für euch in der Moderation im Weckruf, aber nicht alleine, denn wie ihr gerade schon gehört habt, cool und gemeinsam statt hitzig und einsam mit Freya.
1: Ich bin richtig cool und gemeinsam mit dabei, hallo.
3: Das freut mich sehr. Freya, hast du eigentlich so eine Lieblingstemperatur? Eine Temperatur, wenn ich dir jetzt sagen würde, morgen wird so und so viel Grad, da würdest du dich total freuen?
1: Okay, wenn ich mir für morgen eine Gradzahl aussuchen könnte,
3: das machen
1: wo ich
3: wir
1: mich
3: jetzt
1: am meisten...
3: So.
1: Ja, okay, das wird das dann auch? Versprichst du mir?
3: Ja.
1: Okay, danke schön. Okay, das finde ich in Zahlen schwierig abzuschätzen, weil ich meistens nicht so aufs Thermometer gucke, wenn ich merke, oh, ich friere gerade, mir ist heiß, was auch immer. Aber ich würde denken, dass mir besonders gut gefällt 24 Grad. Das
3: ist meine 24 Schätzung. Grad? Mhm. Okay, schauen wir mal. Du kannst ja morgen berichten, wie es dir geht mit den 24 Grad, die du morgen hast.
1: Ja, ich verlasse mich auf dich. Ich werde morgen nicht Wetterbericht zuhören, auch nicht aufs Thermometer schauen. Ich weiß einfach, morgen sind 24 Grad.
3: Ja, machen wir so.
1: Gut.
3: Sehr gut. Und bevor ich jetzt mich aber gleich an das Wetter mache und dafür sorge, dass morgen 24 Grad werden, hören wir Ting Loud von Protégé with Massica.

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2: 7.12 Uhr haben wir es jetzt und das war Pflaster von Waving the Guns. Wir haben noch einiges vor in diesem Weckruf an diesem Dienstagmorgen. Zuallererst kümmern wir uns nachher gleich um die Veranstaltungstipps, die hat Ali für uns vorbereitet. Aber davor, das ergibt natürlich jetzt keinen Sinn, dass ich zuallererst gesagt habe, aber davor haben wir noch, hat Ellen noch ein Interview mit Luisa Neubauer geführt. Das wollen wir gleich anhören. Aber davor habe ich noch einen Song, den ich euch zeigen möchte. Der ist nämlich von ehemaligen Buffdies, die also genau das gemacht haben, was ich hier heute Morgen mache. Bruno Butalos und Wicked Vanyo hören wir jetzt mit Buff und Blass.
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0: Ja, wie ihr seht, kann man nach einem Loro BFD auf jeden Fall noch Großes erreichen. Wir stellen uns jetzt aber erstmal eine ganz, ganz andere Frage zu einem ganz, ganz anderen Thema. Und zwar, wie können wir in Zeiten von Klimakrise, Kriegen und gesellschaftlichen Konflikten mutig bleiben? Genau darüber schreibt Luisa Neubauer in ihrem neuen Buch »Was wäre, wenn wir mutig sind?« Unsere Redakteurin Ellen hat mit ihr über Mut, Hoffnung und die Frage gesprochen, wie man Veränderungen anstoßen kann.
1: Dein neues Buch heißt ja, was wäre, wenn wir mutig sind? Was bedeutet denn deiner Meinung nach Mut in der Klimapolitik konkret?
2: Mut heißt zunächst einmal, den Krisen in die Augen zu gucken. Also wirklich sich einmal ganz ehrlich und ernsthaft umzugucken und festzustellen, was ist da eigentlich? Der Reflex, den wir gerade auf allen denkbaren politischen Ebenen erleben, ist ja, dass man die Krisen, die einem gerade nicht in die Programmatik reinpassen, vor allem wegnuschelt. Also ne, jetzt haben wir Regierungsparteien, die sich viel mit Wirtschaft beschäftigen und da auch ihre Kompetenz sehen. Deswegen sehen sie praktisch da nur Wirtschaftskrisen, dass wir ökologische Krisen haben, dass wir eklatante Ungleichheitskrisen haben, aber auch Menschenrechtskrisen. Das findet ja kaum statt, aber die gibt es weiterhin. Das heißt, Mut heißt erstmal hinzugucken und dann heißt natürlich Mut auch festzustellen, dass damit die Dinge mal anders laufen können, wir Dinge anders machen müssen. Und das ist ungewohnt und unbequem und fühlt sich auch nicht zwangsläufig immer gut an. Auch das ist Mut.
1: Was wäre denn die mutigste Entscheidung, die die Politik in den nächsten 5 Jahren treffen könnte, beziehungsweise auch müsste?
2: Dramatischerweise wäre das, geltendes Recht einzuhalten zum einen, also zum Beispiel das Grundgesetz, das Recht auf körperliche Unversehrtheit, was in der

0: Angesichts der wissenschaftlichen Prognosen bezüglich der Klimakrise zurzeit noch Hoffnung bewahren?
1: Das muss man wissen. Hoffnung ist nicht Optimismus. Das heißt nicht so einfach wohlwollend auf die Welt zu blicken und gucken, dass das irgendwie schon alles wird. Hoffnung ist total harte Arbeit. Hoffnung heißt, durch das Tal der Verzweiflung durchzustapfen und auch anzuerkennen, dass die Dinge nicht automatisch einfach besser werden, sondern dass es Menschen braucht, die Dinge besser machen. Und Menschen, das heißt doch immer man selbst. Und Hoffnung heißt dann auch, in meinen Augen zu überlegen, okay, was passiert denn jenseits der großen schlechten Überschriften, die dann so gedruckt werden und geklickt werden und viral gehen? Passieren da vielleicht auch ganz, ganz viele Dinge, die wirklich ernsthaft Anlass zur Hoffnung sehen, die wir aber oft gar nicht anerkennen und in unserem Bewusstsein abspeichern. Das heißt, harte arbeitete Hoffnung hat auch etwas mit der eigenen Perspektive zu tun, auf sich selbst und auf die Welt um einen.
0: Du bist ja eines der bekanntesten Gesichter der Fridays for Future Bewegung. Hat sich dein Verständnis von Mut und Hoffnung durch die Erfahrungen, die du im Rahmen des Aktivismus gemacht hast, irgendwie verändert?
1: Natürlich. Also es wäre auch komisch, glaube ich, hätte ich in den letzten 7 Jahren nicht meine Perspektiven geändert. Zum Beispiel dachte ich früher, dass Mut heißt, aufzustehen, laut zu sein. Das ist, was man auch heute vor allem im Internet noch erlebt, ist, glaube ich, ein sehr gängiges Verständnis von Mut. Mut heißt, jetzt habe ich sie mal gesagt, jetzt habe ich in der Kommentarspalte mal so richtig doll meine Meinung gesagt. Und das ist nicht Mut. Das heißt Selbstbewusstsein oder das heißt sich was trauen. Das braucht es auch. Aber Mut heißt für mich vor allem nach all den Jahren stehen zu bleiben. Also wenn der Gegenwind kommt, wenn man merkt, okay, Gott, das, was ich mache, hat eine Konsequenz. Das heißt, oh, ich werde hier vielleicht doch mal anders angeguckt. Ich muss mich auch vielleicht mal verteidigen. Ich muss jemand anderen verteidigen. Ich muss jemand anderen zur Hilfe eilen, weil wir gemeinsam was gemacht haben. Aber irgendwie kriegen wir auch dafür was zurück. Mut heißt dann zum Beispiel auch zu überprüfen, uff, wofür und wogegen mache ich das eigentlich? Also richtig laut sein kann auch sehr bequem sein. Das kennen wir aus so politischen Diskursen. Die richtig lauten, meistens Männer, die da so rumpoltern, das ist ja nicht mutig, was wir da erleben. Das ist vielleicht so eine Art Gewohnheit von Breitbeinigkeit und boah, auf den Tisch hauen. Mut wäre in dem Sinne mal, vielleicht auch eine Runde den Mund zu halten und zu überlegen, okay, was soll das hier eigentlich? Und dann, glaube ich, ist es wichtig, beim Fragen von Mut und Hoffnung, sich nicht mit so einer Batterie zu verwechseln. Wir sind nicht eine Batterie, wenn wir aufgeladen sind, können wir alles machen und dann sind wir halt mal leer und dann gehen wir ein Wochenende an den Strand. Sondern Mut und Hoffnung, das kann man eher als Muskel verstehen. Das ist Übung. Hoffnung ist Übung, Mut ist Übung. Und am besten übt es sich übrigens in guter Gemeinschaft.
0: Wie kann man denn als Privatperson in der Klimakrise Mut beweisen?
1: Naja, auf dieser Welt leben 8 Milliarden Privatpersonen. Also wir denken richtigerweise viel in Systemen und in Strukturen, aber hinter jedem System, hinter jeder Struktur stecken Privatpersonen. Und irgendwo müssen wir alle mit uns selbst Entscheidungen fällen. Worüber spreche ich mit meinen Freunden? Rege ich mich nur auf über Christian Lindner und Markus Söder? Oder erzähle ich meinen Freunden auch von diesen beiden Sachen, die ich gerade gelesen habe, die mich mega inspiriert haben? Bin ich die Person in meinem Umfeld, die mal jemand anderen anruft und zu sagen, ey, hast du nicht Bock, mit auf eine Demo zu kommen? Bin ich eine Person, von der man weiß, ey, ich feuer jemanden an, der was Cooles macht und im Nachhinein weiß man, ey, ich habe da einen Teil beizutragen? Oder ist man eher die Person, die andere so ein bisschen demotiviert? Oder vielleicht auch nur dazu beiträgt, dass Leute auch weggucken? Wozu lasse ich mich ausbilden? Wo verbringe ich meine Zeit? Was ist mein Beitrag? Ganz, sozusagen ganz klein gedacht. Aber auch, worauf lebe ich hin? Auf was für eine Welt lebe ich hin? Was mache ich in diesen Krisenzeiten? Ziehe ich mich zurück und gucke, dass ich irgendwie ganz gut bin und dass ich meine Workout-Routine mache und tue aber eigentlich vielleicht auch ein bisschen so, als würde es die Welt da draußen nicht so richtig geben? Oder probiere ich, die Welt da draußen auch anzunehmen und anzuerkennen und in sie reinzuwirken? Und das wäre, glaube ich, auch immer mein Ratschlag für Leute. 80% von Mut, von Aktivismus ist aufstehen und dahingehen.
2: Soweit Luisa Neubauer zu ihrem neuen Buch Was wäre, wenn wir mutig sind? Und der Frage, warum Mut und Hoffnung gerade jetzt wichtig sind und wie man sie erlangen kann. Das gesamte Gespräch könnt ihr auch in unserer Mediathek unter loro.de/mediathek einmal nachhören.

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1: Es ist 7.30 Uhr im Studio Freya Paula mit den Kurznachrichten. Guten Morgen. Das Stadtteilfest in Groß-Klein an diesem Samstag musste abgesagt werden. Darüber informiert das Groß-Kleiner Stadtteilbegegnungszentrum Bürgerhus. Grund ist das erwartete Wetter. Die Veranstalter stellen sich auf Temperaturen von 38 Grad Celsius ein. Unter diesen Bedingungen schätzen sie die körperlichen Wohlbefinden von Besuchern und Beteiligten nicht sicher genug ein. Der Basketballverein Rostock Seawolves trennt sich von zwei seiner Spieler. Nach Aussagen des Vereins werden die Verträge von Deshaun Schwarz und Lukas Kolender nicht verlängert. Schwarz war für zwei Spielzeiten Flügelspieler der Seawolves. Dabei kam er zu 69 Einsätzen mit einer Durchschnittspunktzahl von 13,7. Kolender hat während einer Spielzeit als Verteidiger mitgespielt. Im Ort Sarnitz im Landkreis Rostock soll das Rathaus saniert werden. Dafür wurden gestern Fördermittel des Landes in Höhe von 325.000 Euro angekündigt. Anlass sind Gebäudeschäden durch Feuchtigkeit. Darüber informiert das Wirtschaftsministerium. Die Fördermittelankündigung wurde gestern durch Wirtschaftsminister Dr. Wolfgang Blank übergeben. Am Freitag könnte in Teilen Deutschlands ein Hitzerekord für den Monat Juni erreicht werden. Nach Einschätzungen des Deutschen Wetterdienstes könnte mancherorts erstmalig für diesen Monat die Marke von 40 Grad erreicht werden. Für Rostock sagt der DWD am Freitag Temperaturen von bis zu 29 Grad vor. Und in New York verhandeln derzeit die UN-Mitgliedstaaten zum weiteren Vorgehen mit AIDS. Dabei soll eine Strategie zum Umgang mit der Krankheit in den nächsten 5 Jahren festgelegt werden. Nach Aussagen der Deutschen AIDS-Hilfe ist die erfolgreiche Eindämmung der Krankheit in den letzten Jahren geschwächt. In Regionen mit häufigem AIDS-Aufkommen sinke die Zahl der HIV-Tests und die Finanzierung von Kondomen werde gekürzt. Das Treffen der UN sei ausschlaggebend dafür, ob die vergangenen Erfolge im Kampf gegen AIDS aufrechterhalten werden können. Die Verhandlungen dazu schließen heute ab. Soweit die Nachrichten in Kürze, die vollen dann wieder um 8.
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2: Ja, im Gegensatz zu den kommenden Tagen sind die Temperaturen heute noch ganz angenehm. 18 Grad haben wir gerade und 22 sollen es heute noch werden. Dabei ist es vormittags noch ganz leicht wolkig, aber zum Nachmittag hin soll es dann komplett klar sein, sodass wir insgesamt auf sogar 12 Sonnenstunden kommen heute. Dabei weht nur ein kaum spürbarer Wind. Es ist eine ganz leichte Brise aus nordwestlicher Richtung.
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2: Einen wunderschönen guten Morgen wünsche ich euch. Mein Name ist Luca und ich moderiere heute für euch den Weckruf. Neben mir in den Nachrichten ist Freya.
3: Hallöchen!
2: Hallöchen! Ich habe heute, gestern, einen Artikel gelesen, wo jemand gesagt hat, ja, dass man bei so massiver Hitze, dass man das quasi genauso behandeln sollte wie ein Schneesturm. Weil viele Leute sind ja immer so, ja, ach, genug trinken, ein bisschen im Schatten stehen ist schon genug. Aber bei so 40 Grad muss man wohl wirklich, wirklich unfassbar vorsichtig sein. Und das hat mich, das beunruhigt mich jetzt. Den Nachrichten, die du gerade erzählt hast.
3: Es tut mir leid, 40 Grad sind jetzt für uns hier nicht angesagt, aber am Samstag 38 sind wir schon echt nah dran, also Vorsicht allerseits.
2: Auf jeden Fall. Einfach zu Hause bleiben tagsüber, alle Fenster zu, bei strahlendem Sonnenschein am besten Lampenlicht benutzen, damit sich das Haus nicht so aufwärmt. Das ist mir im Kopf geblieben von dem Artikel.
3: Ich weiß nicht, ob das irgendwo empfohlen wird oder so, aber meine persönliche Erfahrung ist, auch wenn es ungemütlich ist, der Keller ist unsagbar kalt im Vergleich zu den normalen Wohnungen. Vielleicht einfach, wenn es übertrieben doll wird, einfach mal einen Gartenstuhl unten aufstellen. Wer weiß.
2: Ja, so ein bisschen im Keller. Ja, doch, ist auch schön. Vielleicht hat man dann ein paar Spinnen als Nachbarn noch da, aber das ist ja nicht so schlimm.
3: Ja, die kann man Spinnen gucken, das genau. Ist doch schön eigentlich.
2: Ja, richtig. Und dazu kann man auch einen Kaffee trinken, genau wie der Song, der jetzt kommt, der heißt nämlich Coffee von Hinz.

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0: Das war Bite Me von Paola Dalla Cort. 7.40 Uhr ist es genau gerade eben geworden. Und falls ihr bei den kommenden mindestens 30 und im Laufe der Woche auch noch höheren Temperaturen Energie habt, was zu tun, aber noch nicht wisst, was, dann jetzt Ohren gespitzt, denn Ali hat die Veranstaltungstipps für euch.
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2: Darf man heutzutage eigentlich alles sagen, was man möchte, gerade wenn es auch um Politik und Demokratie geht? Ihr kennt diese Diskussion sicherlich und sie wird heute Abend auch im Rathaus diskutiert. Dabei wird die Debatte garantiert ganz schnell an Definitionen des Grundrechts, der Meinungsfreiheit und Kunstfreiheit stoßen, denn mit diesen Themen beschäftigt sich auch ein Teil der Podiumsgäste beruflich. Die Diskussion zur Meinungsfreiheit ist Teil der Veranstaltungsreihe Universität im Rathaus. Beginnen heute 18 Uhr im Festsaal. Ist die Demokratie im Osten zu Ende? Braucht es sie überhaupt? Das sind Fragen, die Jana Hensel analysiert hat, und zwar in ihrem aktuellen Buch »Es war einmal ein Land«, was von der Ostsee bis zum Fichtelgebirge, nämlich vor 35 Jahren noch groß bejubelt wurde, scheint jetzt nichts mehr zu zählen. Jana Hensel streift durch 35 Jahre wiedervereintes Deutschland, schildert Stimmungen, Erwartungen, Enttäuschungen im Osten. Die Buchvorstellung »Es war einmal ein Land« plus anschließende Gesprächsrunde beginnt morgen 19 Uhr im Literaturhaus. Morgen den Tag lieber entspannt bei sommerlichen Temperaturen ausklingen lassen? Auch das geht ganz gut, und zwar im Kulturhafen am Kapuzenhof. Die Musiker Matthias Ruck und Golo Schmid bringen mit ihrem Projekt Trashformers spannende Beats in den Stadthafen und sorgen dabei für eine echte Wohlfühlatmo direkt am Wasser. Ab 18 Uhr im Kulturhafen Zirkus Phantasia. Wer seinen entspannten Mittwochvorabend lieber am Ostseestrand genießen möchte, trifft auch eine gute Wahl. Denn in der Wahlbar in Warnemünde macht der Singer-Songwriter Kadatz Station. Als gebürtiger Wismarer weiß er auch genau, was Norddeutsche, aber auch Urlauber lieben. Melancholische Folk-, Blues- und Pop-Country-Musik, gepaart mit zynischen Texten über unsere doch sehr hektische Gesellschaft. Kadatz und Gitarre, mehr braucht es nicht. Morgen ab 18 Uhr in der Wahlbar in Warnemünde. Gute Laune ist auch übermorgen im Klostergarten angesagt, wenn die Timskis zur Vorabendparty laden. Sie haben ihre ganz eigene Definition von Weltmusik gefunden und damit scheinbar den Geschmack besonders vieler Rostocker getroffen. Was den Donnerstagabend im Klostergarten noch so einmalig machen wird: die Timskis feiern dann nämlich eine Art Silberhochzeit, nämlich 25 Jahre Bühnenjubiläum. Und ihr seid dazu herzlich eingeladen. Ab 20 Uhr die Timskis im Klostergarten. Auch in der Kunsthalle am Schwanenteich lässt es sich bei hohen und sehr hohen Temperaturen gut aushalten. Erst recht, wenn mit Rebecca Maria Salentin noch eine Frau zu Gast ist, die viele spannende Geschichten zu erzählen hat. Diese hat sie erlebt und gesammelt bei einer 10.000 Kilometer langen Radwanderung, immer dem früheren Eisernen Vorhang entlang, durch 20 Länder. Entstanden ist das Buch Club Druschba, aus dem Rebecca Maria Salentin am Donnerstagabend eben liest. Ein Plädoyer, auch mehr Abenteuer zu wagen. Rebecca Maria Salentin und ihr Club Druschba, ab 19 Uhr Donnerstag in der Kunsthalle.
3: Und das waren die Veranstaltungstipps. Viel Spaß!

Ja, ich denke, welcher Song das war, das muss ich jetzt nicht sagen. Aber die Uhrzeit sage ich euch nochmal. 7:51 Uhr haben wir es jetzt. Und wie jeden Tag gucken wir auch heute einmal auf unser aktuelles Album der Woche. Das stammt vom US-amerikanischen Soul-Sänger Jalen Ngoda und trägt den Titel Doctrine of Love. Auch heute stellen wir euch einen Song daraus vor. Love is Gone ist der älteste Song auf dem Album. Ngoda hat ihn bereits 2020 zu Hause geschrieben. Kurz vor Ausbruch der Corona-Pandemie und bevor er überhaupt jemanden vom Label Dubtone Records kennengelernt hatte. Wie Ngoda zum Release erzählte, ist Love is Gone einer von hunderten unveröffentlichter Songs, die er hat und die vielleicht niemals das Licht der Welt erblicken werden. Während der Arbeit an diesem zweiten Album schwelgte er in Erinnerung, hörte sich alte Stücke an und dann wurde ihm klar, dass der Song das Potenzial hatte, weiterentwickelt zu werden. Ngoda mochte ihn schon immer und ist froh, dass er es nun endlich auf ein Album geschafft hat. Von unserem Album der Woche hört ihr Jalen Ngoda mit Love is Gone.

Das war Love is Gone von Jalen Negonda, ein weiterer Track von unserem aktuellen Album der Woche, Doctrine of Love. Morgen gibt's dann noch einen weiteren Song von der Platte. Und jetzt haben wir es schon 7.56 Uhr, das heißt, gleich kommt Freya mit, also wieder zu mir ins Studio mit den Nachrichten. Und da wird es unter anderem um folgende Themen gehen. Die Rostocker Kleingärten sind beim Bundeswettbewerb, jahrhundertealte Schiffwracks in Greifswalder Bodden gefunden und eine Regierungsbildung in Rumänien ist gescheitert. Mehr dazu erfahrt ihr gleich nach dem nächsten Song Monaco von Ride.

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1: Es ist 8 Uhr im Studio Freya Paula mit den Nachrichten. Guten Morgen. Rostocker Kleingärten werden heute für einen bundesweiten Kleingartenwettbewerb bewertet. Darüber informiert der Landesverband der Gartenfreunde. Der Wettbewerb wird vom Bundesverband der Kleingartenvereine Deutschlands veranstaltet. Diesen Sommer steht er unter dem Motto »Cool und gemeinsam statt hitzig und einsam«. Die Jury des Verbands besichtigt heute die Kleingartenanlagen Weiße Rose in der Südstadt und den Kleingartenverein Am Moor in Warnemünde. Der Basketballverein Rostock Seawolves trennt sich von zwei seiner Spieler. Nach Aussagen des Vereins werden die Verträge von Deshaun Schwarz und Lukas Kolender nicht verlängert. Schwarz war für zwei Spielzeiten Flügelspieler der Seawolves. Dabei kam er zu 69 Einsätzen mit einer Durchschnittspunktzahl von 13,7. Kolender hat während seiner Spielzeit als Verteidiger mitgespielt. Im Greifswalder Bodden wurden Wracks zweier Jahrhunderte alter schwedischer Kriegsschiffe gefunden. Darüber informiert das Landesministerium für Wissenschaft, Kultur, Bundes- und Europaangelegenheiten. Ein internationales Forscherteam war dort ursprünglich auf der Suche nach versunkenen Handelsschiffen. Die gefundenen Kriegsschiffe stammen aus dem Jahr 1714 und sind aufgrund von Vereisung des Wassers beschädigt worden und gesunken. Teile der Schiffe sind auf einer Strecke von etwa 200 Metern verteilt. Sie sollen zur weiteren Untersuchung mit Sandsäcken gegen die Strömung gesichert werden. Gestern wurde die bundesweite Allianz gegen Einsamkeit ins Leben gerufen. Über 100 Erstunterzeichner sind beigetreten, wie Verbände, Länder und Kommunen. Darüber informiert das Bundesministerium für Bildung, Familie, Senioren, Frauen und Jugend. Die Allianz soll zu wirksameren Strategien gegen Einsamkeit führen, durch Erfahrungsaustausch und das Vernetzen von bestehenden Maßnahmen. Zu den Erstunterzeichnern gehörte auch das Land Mecklenburg-Vorpommern. Nach Ministerin Stefanie Drese steht MV durch die Struktur des Landes vor besonderen Herausforderungen im Kampf gegen Einsamkeit und hat daher starken Einsatzbedarf. Und in Rumänien kann weiterhin keine Regierung gebildet werden. Ein weiterer Versuch ist gestern gescheitert. Der pro-westliche Politiker Adrian Vestea konnte keine genügende Zustimmung im Parlament erhalten. 233 Stimmen waren benötigt, er erhielt 189. Seit nun 7 Wochen ist das Land ohne Regierung. Damit steht auch der Zugang zu EU-Geldern in Frage. Soweit die Nachrichten, die nächsten Meldungen in einer halben Stunde.
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3: Wir haben gerade immer noch 18 Grad, aber so gegen Nachmittag, so 16, 17 Uhr, sollen wir die Höchsttemperatur von 22 Grad dann erreicht haben. Dabei kann es heute Vormittag noch vereinzelt bewölkt sein, zum Nachmittag hin soll es dann aber komplett klar werden, wobei wir dann auf insgesamt 12 Sonnenstunden kommen werden. Dabei weht ein kaum spürbarer Wind, nur eine ganz leichte Brise aus nordwestlicher Richtung. Und morgen fängt es an, deutlich wärmer zu werden. 27 Grad sollen wir morgen erreichen, bei wechselhaft Sonne und Wolken und ziemlich sicher keinem Regen.
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3: Den hört ihr am heutigen 23.06. Mein Name ist Luca und ich bin euer Moderator. Und in den Nachrichten habt ihr gerade Freya gehört.
1: Freya Paula, hallo!
3: Hallo, Freya Paula. Weißt du, was morgen ist?
1: Morgen? Mhm. Aber natürlich, Mittwoch.
3: Was denn? Ja, da hast du absolut recht. Es sind aber noch zwei spannende Dinge morgen.
1: Oh.
3: Zum einen ist mir aufgefallen, morgen in einem halben Jahr ist Weihnachten.
1: Oha.
3: Ganz toll,
1: ja,
3: freuen wir uns.
1: Ja, das ist schon durchaus schön.
3: Ja, und morgen ist auch der Geburtstag von Rostock. Und dazu erzählt uns Ali gleich etwas mehr. Bevor er das aber tut, erzähle ich euch gleich, wer heute Geburtstag hat. Und bevor ich das tue, hören wir jetzt noch einen Song. Und der heißt Ain't No Mountain High Enough, aber der SKA-Remix von Marvin Gaye und Tammy Terrell.

Das war Everything von M.I.A. Und ich habe euch ja gerade erzählt, dass heute jemand Geburtstag hat. Mit heute meine ich den 23. Juni. Und mit hat meinte ich auch eigentlich gehabt hätte. Denn dieser jemand wurde schon 1912 geboren und lebt dementsprechend nicht mehr. Von Alan Turing ist die Rede. Er wurde in London geboren und gilt als einer der Begründer der modernen Informatik. Besonders bekannt wurde er durch seine theoretischen Arbeiten zur Berechenbarkeit von Problemen. Im Jahr 1936, also vor 90 Jahren, entwickelte er das Konzept der sogenannten Turing-Maschine. Dabei handelt es sich um ein Konzept, das die grundlegende Funktionsweise von Computern beschreibt, indem sie quasi beweist bzw. aufzeigt, was berechenbar ist und was eben nicht. Dieses theoretische Modell bildet bis heute eine wichtige Grundlage der Informatik. Und während des Zweiten Weltkriegs arbeitete Turing dann für die britische Regierung in Bletchley Park. Dort spielte er eine entscheidende Rolle bei der Entschlüsselung des deutschen Verschlüsselungssystems Enigma. Das ist übrigens auch Inhalt des Films The Imitation Game. Ich fand den eigentlich ganz gut, den kann ich empfehlen. Könnt ihr mal angucken, wenn ihr da Lust drauf habt und wenn ihr das interessant findet. Ich fand es auf jeden Fall sehr interessant, denn seine Arbeit trug wesentlich dazu bei, den Krieg zu verkürzen und am Ende des Tages dann damit zahlreiche Menschenleben zu retten. Nach dem Krieg widmete sich Turing dann zunehmend der Entwicklung früherer Computer und der Frage, ob Maschinen denken können. In dem Zusammenhang entwickelte er den berühmten Turing-Test. Dieser Test soll quasi untersuchen, ob eine Maschine oder wie man, also heute würde man eher sagen eine KI, in einem Gespräch so überzeugend antworten kann, dass ein Mensch sie nicht von einem anderen Menschen unterscheiden kann. Dieser Turing-Test gilt damit bis heute als wichtiger Bezugspunkt in der Forschung zur künstlichen Intelligenz, die dann quasi dieser Test quasi einschätzen kann, eine KI zu beurteilen und zu gucken, wie viel kann sie nicht. Und viele Diskussionen über intelligente Computersysteme greifen auch heute noch auf seine ursprünglichen Ideen zurück. Aber neben diesen ganzen wissenschaftlichen Leistungen ist tatsächlich auch Turings persönliches Schicksal, war auf jeden Fall von ziemlich großer Bedeutung, denn Alan Turing war schwul zu einer Zeit, in der Homosexualität in dem Vereinigten Königreich strafbar war. Und im Jahr 1952 wurde er dann wegen seiner sexuellen Orientierung verurteilt. Aber statt einer Gefängnisstrafe musste er sich einer hormonellen Behandlung unterziehen, die heute als sehr, sehr schwere Menschenrechtsverletzung betrachtet wird. Und allein die Folgen dieser Behandlung und auch die gesellschaftliche Ausgrenzung belasteten ihn stark, weshalb Alan Turing dann im Alter von nur 41 Jahren starb. Und er wurde auch erst Jahrzehnte später begnadigt, denn 2013, also ich kann das jetzt nicht so schnell im Kopf rechnen, aber wirklich einige Zeit nach seinem Tod hat die britische Krone ihn postum offiziell begnadigt. Finde ich auf jeden Fall alles eine unfassbar spannende Geschichte. Ich habe auch vor einer Weile schon mal einen Beitrag über die Enigma-Maschine gemacht. Könnt ihr in der Mediathek nachhören, wenn ich dran gedacht habe, ihn hochzuladen. Falls nicht, dann werde ich das sofort tun, wenn der Weckruf vorbei ist. Das ist er aber auf jeden Fall noch lange nicht. Und wir machen erstmal weiter mit ein bisschen Musik. Jetzt kommt Courtroom Drama von Agatha Is Dead.

0: Das war Telefonkabel von Waving the Guns. 8.21 Uhr hatten wir es jetzt und ihr hört den Weckruf auf Radio Loro. Und was sind wir? Wir sind das Lokalradio der Hansestadt Rostock. Und die Geschichte der Hansestadt Rostock ist mittlerweile quasi 808 Jahre lang. Da gibt es einiges zu erzählen und genau das tun wir auch heute wieder am Vortag des Geburtstags. Also offiziell ist die Geschichte erst morgen 808 Jahre lang, aber das ist uns erstmal egal. Gestern haben wir eine kleine dreiteilige Geschichtsrunde begonnen. Es war die Zeit der mittelalterlichen Blüte, auch mit der Hanse. Doch so ging es nicht ganz weiter, das weiß Ali zu berichten.
1: Im 14. und Anfang des 15. Jahrhunderts war Rostock eine ziemlich bedeutende Stadt im norddeutschen Raum mit rund 11.000 Einwohnern. Das zeigte sich dann letztendlich auch im Bestreben, eine Universität zu gründen. 1419 genehmigte der Papst genau dies. Der 12. November 1419 gilt dann auch als Gründungstag der Rostocker Universität. Die ersten Jahrzehnte der Rostocker Uni verliefen allerdings nicht gerade konfliktlos. Der mecklenburgische Feudaladel zerstritt sich mit der Kirche. Die belegte die Rostocker Uni glatt mit einem Zwangsumzug nach Greifswald. Dort blieb sie dann 16 Jahre. Die Zeit im 15., 16. Jahrhundert ging dann daher mit einem zunehmenden politischen und wirtschaftlichen Niedergang der Stadt. Dazu kamen diverse militärische Auseinandersetzungen in der Ostseeregion. So stand dann im Zuge des Dreißigjährigen Krieges auch schon mal General Wallenstein mit seinen kaiserlichen Truppen vor den Stadttoren Rostocks. Von einer direkten Besetzung konnte sich die Stadt allerdings freikaufen. 140.000 Reichstaler trieben die Rostocker dafür auf. Im Jahr 1630 erlangten dann die Schweden die Hoheit über die Ostseeküste. Sie führten den sogenannten Schwedenzoll ein, auch für Rostock. Eine Abgabe, die viele Kaufleute hierzulande in den Ruin trieb, den Seehandel massiv einschränkte, das Treiben im Rostocker Hafen für gut 4 Jahrzehnte quasi unterdrückte. Noch schlimmer sollte sich im August 1677 der große Stadtbrand

0: auswirken. Das Feuer war so heftig, dass es erst nach einem Tag unter Kontrolle gebracht werden konnte. Danach waren ein Drittel aller Gebäude in der nördlichen und der östlichen Altstadt abgebrannt. Von den einst 2000 Häusern Rostocks waren einfach 700 weg. Der Stadtbrand von 1677 markiert zugleich das endgültige Ende Rostocks als selbstbewusste Kaufmannsstadt. Die Bevölkerung war in dieser Zeit von einst 15.000 auf inzwischen nur noch 5.000 Einwohner geschrumpft. Und die folgenden Jahrzehnte machten das Leben der Rostocker auch nicht leichter. Es war eine Zeit zahlreicher Kriege, in denen die durch- und vorbeiziehenden Armeen des deutschen Kaisers, der Dänen, der Schweden und auch vom russischen Zar Peter I. die Stadt Rostock mal als Quartier, mal als Proviantlieferer für zehntausende Soldaten missbrauchten. Und als Mitte des 18. Jahrhunderts dann auch noch die preußische Armee in Rostock Station machte, sammelte sie alle wehrfähigen Männer Rostocks ein und presste sie in Uniformen. Erst Anfang des 19. Jahrhunderts sollte sich Rostock wieder allmählich von den massiven Ausbeutungen der letzten Jahrhunderte erholen.
1: Das war Teil 3 der 808-jährigen Stadtgeschichte. Das war Teil 2 der 808-jährigen Stadtgeschichte. Teil 3 gibt's dann morgen. Und bevor das dann morgen soweit ist, hören wir jetzt noch einen Song aus unserer aktuellen Lorotation. Er heißt Get Back Into Myself von Blood Red Shoes und ist also einer der 5 Songs, die in nächster Zeit etwas öfter laufen werden.

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1: So, Zeit aus der Atmosphäre ein bisschen runterzukommen und jetzt so ruhig in die Nachrichten zu gehen im Studio Freya Paula. Guten Morgen. Das Stadtteilfest in Groß-Klein an diesem Samstag musste abgesagt werden. Darüber informiert das Groß-Kleiner Stadtteilbegegnungszentrum Bürgerhus. Grund ist das erwartete Wetter. Die Veranstalter stellen sich auf Temperaturen von 38 Grad Celsius ein. Unter diesen Bedingungen schätzen sie die körperlichen Wohlbefinden von Besuchern und Beteiligten nicht sicher genug ein. Der Basketballverein Rostock Seawolves trennt sich von zwei seiner Spieler. Nach Aussagen des Vereins werden die Verträge von Deshaun Schwarz und Lukas Kolender nicht verlängert. Schwarz war für zwei Spielzeiten Flügelspieler der Seawolves. Dabei kam er zu 69 Einsätzen mit einer Durchschnittspunktzahl von 13,7. Kolender hat während einer Spielzeit als Verteidiger mitgespielt und ist in 46 Spielen angetreten. Anlässlich des Fusion Festivals kündigt die Landesregierung MVs den Einsatz von Sonderzügen an. Auf der Route von Berlin nach Neustrelitz sind morgen zwei zusätzliche Verbindungen im Einsatz. Das Fusion Festival findet auf dem Flugplatzgelände in Lerz im Landkreis Mecklenburgische Seenplatte statt und ist eins der größten Musikfestivals in Norddeutschland. Es findet in diesem Jahr von Mittwoch bis Sonntag dieser Woche statt. Am Freitag könnte in Teilen Deutschlands ein Hitzerekord für den Monat Juni erreicht werden. Nach Einschätzungen des Deutschen Wetterdienstes könnte mancherorts erstmalig für diesen Monat die Marke von 40 Grad erreicht werden. Der DWD hat für Bereiche Deutschlands in dieser Woche eine Waldbrandwarnung bekannt gegeben. Und in Rumänien kann weiterhin keine Regierung gebildet werden. Ein weiterer Versuch ist gestern gescheitert. Der pro-westliche Politiker Adrian Vestea konnte keine genügende Zustimmung im Parlament erhalten. 233 Stimmen waren benötigt, er erhielt 189. Der bisherige Staatschef Ilie Bulejan war per Misstrauensvotum entamtet worden. Seit nun 7 Wochen ist das Land ohne Regierung. Damit steht auch der Zugang zu EU-Geldern in Frage. Soweit die Nachrichten in Kürze, in Länge wieder um 9.
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2: Wir haben immer noch 18 Grad. Im Laufe des Nachmittags sollen aber noch Temperaturen von höchstens 22 Grad erreicht werden. Dabei kann es jetzt im Laufe des Vormittags noch teilweise leicht wolkig sein. Zum Nachmittag hin wird es dann aber ziemlich klar, sodass wir am Ende auf ungefähr 12 Sonnenstunden kommen. Dabei weht ein kaum spürbarer Wind, nur eine ganz leichte Brise aus nordwestlicher Richtung.
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2: Den gibt's an diesem Morgen um 8.33 Uhr. Mein Name ist Luca und ich bin heute für euch in der Moderation. Und neben mir mit den Nachrichten steht Freya Paula.
1: Hallihallo, das bin ich.
2: Und wir haben ja vorhin gerade eben vor einer halben Stunde drüber geredet, dass morgen Halbweihnachten ist, sozusagen. Hast du denn was geplant? Hast du was vor?
1: Also ich habe tatsächlich drüber nachgedacht seit unserem letzten Gespräch und ich glaube, ich möchte für Halbweihnachten vielleicht mir eine Wassermelone besorgen, da ein kleines Loch einschneiden für eine Karotte und dann so ein Gesicht draus machen, ein bisschen wie einen sommerlichen Schneemann.
2: Mhm.
1: Ich glaube, das ist ganz nett.
2: Das ist eine sehr coole Idee, ja. Ich habe auch drüber nachgedacht und wir haben ja auch gerade eben drüber gesprochen, wie kalt diese Klimaanlage ist. Vielleicht verbarrikadiere ich mich hier morgen einfach, mache diese Klimaanlage einfach so 30 Minuten an und dann würde jegliche Luftfeuchtigkeit hier zu Schnee gefrieren und dann baue ich mir hier drin meinen echten Schneemann.
1: Das klingt gut und dann kannst du dir vielleicht auch noch irgendwie, keine Ahnung, Weihnachtslieder anmachen oder so und hier dein kleines Weihnachten.
2: Mhm.
1: Das ist schön.
2: Exakt. Vielleicht finde ich noch jemanden, der mir Plätzchen backt.
1: Oh ja, kann ich denn welche abhaben?
2: Ja, ja, auf jeden Fall.
1: Gut.
2: Das machen wir so. Und bevor wir das aber machen, machen wir erstmal weiter mit Musik. Jetzt kommt Ausgehen von Amy Warning.

0: Das war The Roots von The Seed 2.0 und ich wünsche euch einen wunderschönen Morgen. Wir kommen jetzt zu einem Thema, was für viele, viele Leute mittlerweile ein großer Bestandteil des Alltags ist, nämlich soziale Medien. Und viele dieser Plattformen, die man so täglich nutzt, kommen aus den USA. Da entsteht schon recht schnell die Frage, ob unsere Daten bei den gewinnorientierten Big-Tech-Unternehmen wirklich sicher aufgehoben sind. Und hier möchte ein schwedisches Start-up jetzt Abhilfe schaffen. Und unser Redakteur Franz weiß Bescheid.
1: Was bräuchte Europa, um unabhängiger zu werden? Diese Frage stellte sich W-Social-Gründerin, Professorin Anna Zeiter beim Abendessen und kam zum Entschluss, dass Europa eine eigene, unabhängige Social-Media-Plattform bräuchte. Zusammen mit dem CEO einer schwedischen Medienfirma gründete sie das Unternehmen W-Social, welches eine europäische Alternative zu dem US-amerikanischen Unternehmen X, ehemals Twitter, darstellen soll. Und die Nachfrage ist hoch. Viele Nutzer wendeten sich nach der Twitter-Übernahme durch Elon Musk von der Plattform ab. Doch Alternativen wie Mastodon konnten sich unter anderem durch schwierige Bedienung nicht durchsetzen. Hier möchte W-Social unter anderem ansetzen, indem das Layout sehr ähnlich zu X gestaltet ist. Nachdem W-Social am 9. Mai 2026 mit dem ersten Testbetrieb startete, ist die Plattform nun seit dem 17. Juni für alle zugänglich. Jedoch muss man sich zuerst auf eine Warteliste eintragen. Wer sich anmelden möchte, muss lediglich über 18 Jahre alt sein und einen Personalausweis besitzen. Dieser ist für die Anmeldung notwendig, da so sichergestellt werden soll, dass die Plattform frei von Fake- und Bot-Accounts bleibt. Die Daten sollen jedoch nur auf dem Endgerät zur Erstanmeldung gespeichert werden und gar nicht erst auf die Server der Plattform gelangen. W-Social will ausschließlich auf Server innerhalb der Europäischen Union setzen. Damit wird auch sichergestellt, dass sich die Plattform anders als Meta oder X komplett an die Richtlinien der EU halten muss. Finanziert wird die Plattform vorerst von privaten Investoren, später soll sie sich über Werbung und Micropayments finanzieren, jedoch ohne Auswertung sensibler Daten. Doch es gibt auch Gegenwind, so bezeichnet Netzpolitik.org W-Social als mehr kalter Kaffee als heißer Scheiß. Kritisiert wird unter anderem, dass W-Social nicht auf Open-Source-Code setzt, sowie die geplante Nutzung von Werbung und Micropayments zur Finanzierung, während es technisch sehr ähnliche, unkommerzielle Plattformen wie zum Beispiel Eurosky gibt. Außerdem will die Plattform auch Rechten einen Raum geben, so sagte ihr CEO Professorin Anna Zeiter im Interview mit dem Schweizer Blick, dass AfD-Vorsitzende Alice Weidel auf der Plattform willkommen sei. Ob sich die Plattform gegen X und die anderen Anbieter durchsetzen kann, wird sich zeigen. Vor der Accounterstellung sollte man jedoch überlegen, ob man nicht lieber auf die weiteren Entwicklungen der Plattform wartet.
0: Also ich bin ganz ehrlich, ich habe von W-Social vorher noch gar nichts gehört. Ich finde aber, die Idee klingt erstmal ganz interessant. Ich werde aber auf jeden Fall erstmal warten, was sich da so entwickelt, zumal ich auch Twitter nie benutzt habe und sowieso dass dem allen ein bisschen skeptisch gegenüber bin. Aber mal schauen, was draus wird.

0: Das war Letters von Frank Turner und wir haben es jetzt 8.51 Uhr. Das heißt, es ist wieder Zeit für den...
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0: Football. Die Rostock Griffins haben am Autowelt Game Day ihren 5. Sieg im 6. Saisonspiel gefeiert. Vor heimischem Publikum setzte sich das Team von Head Coach Markus Grahn mit 49-27 gegen die Minden Wolves durch. Damit bleiben sie weiterhin im Playoff-Kurs in der GFL 2 Nord. Überschattet wurde der Erfolg allerdings von der mutmaßlichen schweren Verletzung vom Defensivspieler Enrico Sprenger nach einem Foul sowie unsportlichen Szenen einiger Mindener Spieler nach dem Abpfiff. Für die Griffins geht es nun in eine kurze Sommerpause, bevor mit mehreren anspruchsvollen Spielen die entscheidende Phase der Saison beginnt. Segeln. Bei der Kieler Woche haben die deutschen SeglerInnen gestern für einige starke Ergebnisse gesorgt. Die 470er Mixed Vize-Weltmeister Simon Diesch und Anna Markfort verteidigten ihre Führung mit zwei weiteren Rennsiegen und unterstrichen ihre Ambition auf eine erneute Olympia-Qualifikation. Für ein weiteres Highlight sorgte der 21-jährige Kieler Ole Schweckendiek, der mit seinem Sieg im einzigen Rennen des Tages die Gesamtführung in der olympischen LK7-Klasse übernahm. Weniger erfolgreich verlief der Wettkampftag für die deutschen 49er-Segler, von denen nur Richard Schulteis und Fabian Rieger den Sprung in die Goldflotte schafften. Die Rennen der 6 Olympiaklassen enden morgen zur Kieler Woche Halbzeit mit den Medaillenrennen. Und Tennis. Die ehemalige Wimbledon-Siegerin Markéta Vandrousova ist wegen der Verweigerung einer Dopingkontrolle für 4 Jahre gesperrt worden. Das teilte die Internationale Agentur für Tennisintegrität gestern mit, die die Strafe bis zum 21. Juni 2030 festgesetzt hat. Die Tschechin hatte die Kontrolle in ihrer Wohnung im vergangenen Dezember abgelehnt und dies später mit Angst und den psychischen Belastungen der vergangenen Monate begründet. Gegen die Entscheidung kann Vandrousova nun noch vor dem Internationalen Sportgerichtshof Berufung einlegen. Soweit die aktuellen Sportnachrichten. Die normalen Nachrichten ohne Sport, die bringt uns gleich Freya in ungefähr 6 Minuten. Aber sie hat schon mal ein kleines bisschen geteasert, was denn da gleich kommen wird. Es wird um den Tag der Daseinsvorsorge in Rostock gehen. Eine bundesweite Allianz gegen Einsamkeit, die nun gestartet hat. Und die UN bespricht AIDS-Strategie. Mehr dazu erfahrt ihr gleich.

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1: 9 Uhr, Freya Paula im Studio, jetzt Nachrichten. Auf geht's! Rostocker Kleingärten werden heute für einen bundesweiten Kleingartenwettbewerb bewertet. Darüber informiert der Landesverband der Gartenfreunde. Der Wettbewerb wird vom Bundesverband der Kleingartenvereine Deutschlands veranstaltet. Diesen Sommer steht er unter dem Motto »Cool und gemeinsam statt hitzig und einsam«. Die Jury des Verbands besichtigt heute die Kleingartenanlage Weiße Rose in der Südstadt und den Kleingärtnerverein am Moor in Warnemünde. Zum heutigen Tag der Daseinsvorsorge zeigt die Stadt Rostock Anerkennung für die kommunalen Unternehmen. Beim Tag der Daseinsvorsorge sollen die als selbstverständlich empfundenen Dienste Aufmerksamkeit erhalten, die zum Erhalt der heutigen Lebensqualität notwendig sind. Dank der Stadt gilt beispielsweise der RSAG, den Stadtwerken, Nordwasser oder der Stadtentsorgung. Der Tag der Daseinsvorsorge findet bundesweit statt. In diesem Jahr zum 9. Mal. Im Greifswalder Bodden wurden Wracks zweier Jahrhunderte alter schwedischer Kriegsschiffe gefunden. Darüber informiert das Landesministerium für Wissenschaft, Kultur, Bundes- und Europaangelegenheiten. Ein internationales Forscherteam war dort ursprünglich auf der Suche nach versunkenen Handelsschiffen. Die gefundenen Kriegsschiffe stammen aus dem Jahr 1714 und sind aufgrund von Vereisung des Wassers beschädigt worden und gesunken. Teile der Schiffe sind auf einer Strecke von etwa 200 Metern verteilt. Sie sollen zur weiteren Untersuchung mit Sandsäcken gegen die Strömung gesichert werden. Gestern wurde die bundesweite Allianz gegen Einsamkeit ins Leben gerufen. Über 100 Erstunterzeichner sind beigetreten, wie Verbände, Länder und Kommunen. Darüber informiert das Bundesministerium für Bildung, Familie, Senioren, Frauen und Jugend. Die Allianz soll zu wirksameren Strategien gegen Einsamkeit führen, durch Erfahrungsaustausch der Teilnehmer und das Vernetzen von bestehenden Maßnahmen. Zu den Erstunterzeichnern gehörte auch das Land Mecklenburg-Vorpommern. Nach Ministerin Stefanie Drese steht MV durch die Struktur des Landes vor besonderen Herausforderungen im Kampf gegen Einsamkeit und hat daher starken Einsatzbedarf. Und in New York verhandeln derzeit die UN-Mitgliedstaaten zum weiteren Vorgehen gegen AIDS. Dabei soll eine Strategie zum Umgang mit der Krankheit in den nächsten 5 Jahren festgelegt werden. Nach Aussagen der deutschen AIDS-Hilfe ist die erfolgreiche Eindämmung der Krankheit in den letzten Jahren geschwächt. In Regionen mit häufigem AIDS-Aufkommen sinke die Zahl der HIV-Tests und die Finanzierung von Kondomen werde gekürzt. Das Treffen der UN sei ausschlaggebend dafür, ob die vergangenen Erfolge im Kampf gegen AIDS aufrechterhalten werden können. Die Verhandlungen dazu schließen heute ab. Soweit die Nachrichten, die nächsten Meldungen in einer halben Stunde.
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2: Wir haben aktuell immer noch 18 Grad. Die Höchsttemperaturen liegen heute bei 22 Grad und wir erreichen sie so gegen 16, 17 Uhr. Am Vormittag kann es dabei noch leicht wolkig sein, zum Nachmittag hin wird es dann aber klar. Insgesamt kommen wir damit auf ungefähr 12 Sonnenstunden. Dabei weht ein kaum spürbarer Wind, nur eine ganz leichte Brise aus nordwestlicher Richtung. Morgen wird es im Vergleich zu heute deutlich wärmer, im Vergleich zum Wochenende aber immer noch kalt, denn morgen erreichen wir 27 Grad bei wechselhaft Sonne und Wolken und wahrscheinlich keinen Regen.
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2: Einen wunderschönen guten Morgen, mein Name ist Luca und cool und gemeinsam statt hitzig und einsam moderiere ich heute mit Freya Paula an meiner Seite.
1: Hier im Studio ist es echt richtig cool und gemeinsam.
2: Das stimmt. Und du hast ja gerade von auch der Allianz gegen Einsamkeit geredet.
1: Ja.
2: Ich habe währenddessen einen kleinen Blick in die kommenden Songs geworfen und weißt du, welchen Song ich dort gefunden habe?
1: Oh, nein.
2: Ende der Einsamkeit von Müde und Miese Mau. Und
1: na,
2: ich würde sagen, der passt so gut, den müssen wir uns jetzt einmal anhören.

0: Das war Seven von Salo, ein Song aus unserer aktuellen Lo-Rotation. Und damit kommen wir auch schon direkt zu dem Plan für die kommende letzte Stunde des Weckrufs. Denn zum Ende werden wir uns die Lo-Rotation noch einmal angucken. Die 5 Songs, die diese Woche und auch die kommenden Wochen etwas häufiger spielen als alle anderen Songs. Dann schauen wir uns noch einmal die Musik der WM-Teilnehmer an. Also auch heute haben wir wieder ein Land, wo ein Künstler oder ein Song daraus vorgestellt wird. Und jetzt gleich widmen wir uns aber einer etwas anderen Frage. Und zwar, wie können wir in Zeiten von Klimakrise, Kriegen und gesellschaftlichen Konflikten mutig bleiben? Genau darüber schreibt Luisa Neubauer in ihrem neuen Buch »Was wäre, wenn wir mutig sind?« Redakteurin Ellen hat mit ihr über Mut, Hoffnung und die Frage gesprochen, wie man Veränderungen anstoßen kann.
1: Dein neues Buch heißt ja, was wäre, wenn wir mutig sind? Was bedeutet denn deiner Meinung nach Mut in der Klimapolitik konkret?
2: Mut heißt zunächst einmal, den Krisen in die Augen zu gucken. Also wirklich sich einmal ganz ehrlich und ernsthaft umzugucken und festzustellen, was ist da eigentlich? Der Reflex, den wir gerade auf allen denkbaren politischen Ebenen erleben, ist ja, dass man die Krisen, die einem gerade nicht in die Programmatik reinpassen, vor allem wegnuschelt. Also ne, jetzt haben wir Regierungsparteien, die sich viel mit Wirtschaft beschäftigen und da auch ihre Kompetenz sehen. Deswegen sehen sie praktisch da nur Wirtschaftskrisen, dass wir ökologische Krisen haben, dass wir eklatante Ungleichheitskrisen haben, aber auch Menschenrechtskrisen. Das findet ja kaum statt, aber die gibt es weiterhin. Das heißt, Mut heißt erstmal hinzugucken und dann heißt natürlich Mut auch festzustellen, dass, damit die Dinge mal anders laufen können, wir Dinge anders machen müssen. Und das ist ungewohnt und unbequem und fühlt sich auch nicht zwangsläufig immer gut an. Auch das ist Mut.
1: Was wäre denn die mutigste Entscheidung, die die Politik in den nächsten 5 Jahren treffen könnte, beziehungsweise auch müsste?
2: Dramatischerweise wäre das, geltendes Recht einzuhalten zum einen. Also zum Beispiel das Grundgesetz, das Recht auf körperliche Unversehrtheit, was in der Klimakrise, aber auch zum Beispiel in der Gesundheitspolitik heißen würde, Menschen besser zu schützen und zu verteidigen. Es würde heißen, auf das Verfassungsgerichtsurteil zu gucken, was uns in Sachen Klima sagt, ey, wir können nicht alles auf zukünftige Generationen abladen. Und es heißt, dem Anspruch der Generationengerechtigkeit zu entsprechen. Also aktuell macht man Politik für Menschen über 50, plus minus Rente, Jobs, da wird sich gekümmert und die jungen Leute, wenn es passt, können die gerne bitte an die Front, sonst müssen die sich vor allem beleidigen lassen und zugucken, wie man ihre eigene Zukunft verbrennt. Und das ist das Gegenteil von Mut, das ist verzagt und feige.
1: In deinem Buch redest du ja auch viel über Hoffnung. Wie kann man denn angesichts der wissenschaftlichen Prognosen bezüglich der Klimakrise zurzeit noch Hoffnung bewahren?
2: Das muss man wissen, Hoffnung ist nicht Optimismus. Das heißt nicht so einfach wohlwollend auf die Welt zu blicken und gucken, dass das irgendwie schon alles wird. Hoffnung ist total harte Arbeit. Hoffnung heißt, durch das Tal der Verzweiflung durchzustapfen und auch anzuerkennen, dass die Dinge nicht automatisch einfach besser werden, sondern dass es Menschen braucht, die Dinge besser machen. Und Menschen, das heißt doch immer man selbst. Und Hoffnung heißt dann auch, in meinen Augen zu überlegen, okay, was passiert denn jenseits der großen schlechten Überschriften, die dann so gedruckt werden und geklickt werden und viral gehen? Passieren da vielleicht auch ganz, ganz viele Dinge, die wirklich ernsthaft Anlass zur Hoffnung sehen, die wir aber oft gar nicht anerkennen und in unserem Bewusstsein abspeichern? Das heißt, harte arbeitete Hoffnung hat auch etwas mit der eigenen Perspektive zu tun, auf sich selbst und auf die Welt um einen.
1: Du bist ja eines der bekanntesten Gesichter der Fridays for Future Bewegung. Hat sich dein Verständnis von Mut und Hoffnung durch die Erfahrungen, die du im Rahmen des Aktivismus gemacht hast, irgendwie verändert?
2: Natürlich. Also das wäre auch komisch, glaube ich, hätte ich in den letzten 7 Jahren nicht meine Perspektiven geändert. Zum Beispiel dachte ich früher, dass Mut heißt, aufzustehen, laut zu sein. Das ist, was man auch heute vor allem im Internet noch erlebt, ist, glaube ich, ein sehr gängiges Verständnis von Mut. Mut heißt, jetzt habe ich sie mal gesagt, jetzt habe ich in der Kommentarspalte mal so richtig doll meine Meinung gesagt. Und das ist nicht Mut. Das heißt Selbstbewusstsein oder das heißt sich was trauen. Das braucht es auch. Aber Mut heißt für mich vor allem nach all den Jahren stehen zu bleiben. Also wenn der Gegenwind kommt, wenn man merkt, okay, Gott, das, was ich mache, hat eine Konsequenz. Das heißt, oh, ich werde hier vielleicht doch mal anders angeguckt. Ich muss mich auch vielleicht mal verteidigen. Ich muss jemand anderen verteidigen. Ich muss jemand anderen zu Hilfe eilen, weil wir gemeinsam was gemacht haben. Aber irgendwie kriegen wir auch dafür was zurück. Mut heißt dann zum Beispiel auch zu überprüfen, wofür und wogegen mache ich das eigentlich? Also richtig laut sein kann auch sehr bequem sein. Das kennen wir aus so politischen Diskursen. Die richtig lauten, meistens Männer, die da so rumpoltern, das ist ja nicht mutig, was wir da erleben. Das ist vielleicht so eine Art Gewohnheit von Breitbeinigkeit und auf den Tisch haben. schauen. Mut wäre in dem Sinne mal, vielleicht auch eine Runde den Mund zu halten und zu überlegen, okay, was soll das hier eigentlich? Und dann, glaube ich, ist es wichtig, beim Fragen von Mut und Hoffnung, sich nicht mit so einer Batterie zu verwechseln. Wir sind nicht eine Batterie, wenn wir aufgeladen sind, können wir alles machen und dann sind wir halt mal leer und dann gehen wir ein Wochenende an den Strand. Sondern Mut und Hoffnung, das kann man eher als Muskel verstehen. Das ist Übung. Hoffnung ist Übung, Mut ist Übung. Und am besten übt es sich übrigens in guter Gemeinschaft.
1: Wie kann man denn als Privatperson in der Klimakrise Mut beweisen?
2: Naja, auf dieser Welt leben 8 Milliarden Privatpersonen. Also wir denken richtigerweise viel in Systemen und in Strukturen, aber hinter jedem System, hinter jeder Struktur stecken Privatpersonen. Und irgendwo müssen wir alle mit uns selbst Entscheidungen fällen. Worüber spreche ich mit meinen Freunden? Rege ich mich nur auf über Christian Lindner und Markus Söder? Oder erzähle ich meinen Freunden auch von diesen beiden Sachen, die ich gerade gelesen habe, die mich mega inspiriert haben? Bin ich die Person in meinem Umfeld, die mal jemand anderen anruft und zu sagen, ey, hast du nicht Bock, mit auf eine Demo zu kommen? Bin ich eine Person, von der man weiß, ey, ich feuer jemanden an, der was Cooles macht und im Nachhinein weiß man, ey, ich habe da einen Teil beizutragen? Oder ist man eher die Person, die andere so ein bisschen demotiviert? Oder vielleicht auch nur dazu beiträgt, dass Leute auch weggucken? Wozu lasse ich mich ausbilden? Wo verbringe ich meine Zeit? Was ist mein Beitrag? Ganz, sozusagen ganz klein gedacht. Aber auch, worauf lebe ich hin? Auf was für eine Welt lebe ich hin? Was mache ich in diesen Krisenzeiten? Ziehe ich mich zurück und gucke, dass ich irgendwie ganz gut bin und dass ich meine Workout-Routine mache und tue aber vielleicht auch ein bisschen so, als würde es die Welt da draußen nicht so richtig geben? Oder probiere ich, die Welt da draußen auch anzunehmen und anzuerkennen und in sie reinzuwirken? Und das wäre, glaube ich, auch immer mein Ratschlag für Leute. 80% von Mut, von Aktivismus ist aufstehen und dahingehen.
0: Soweit Luisa Neubauer zu ihrem neuen Buch Was wäre, wenn wir mutig sind? Und der Frage, warum Mut und Hoffnung gerade jetzt wichtig sind und wie man sie erlangen kann. Das gesamte Gespräch gibt es auch in unserer Mediathek noch einmal zum Nachhören.

0: 9.22 Uhr ist es jetzt und man kann es quasi gar nicht mitbekommen haben. Aktuell läuft die Fußball-WM. Wir haben uns dazu entschlossen, uns dem Thema aus einer etwas anderen Richtung zu widmen, und zwar musikalisch. Wir haben eine Serie vorbereitet, in der wir bis zum Ende des Turniers Musik aus fast allen Teilnehmerländern vorstellen. Das für heute ausgewählte Land qualifizierte sich als Gewinner des Finalturniers des Ozeanischen Fußballverbandes für die WM. Nach nur einem Punkt aus den ersten zwei Spielen droht das frühe Ausscheiden nach der Gruppenphase. Wisst ihr schon, um welches Land es geht? Ihr erfahrt es jetzt gleich. Well, some of the crowd are on the
1: pitch. Die Fußball-WM musikalisch. Jeden Tag ein Song aus einem der teilnehmenden Länder.

Das heutige Lied heißt Pore Kare Kare Ana. Es gilt als eines der bekanntesten traditionellen Maori-Lieder überhaupt und wird oft als eine Art inoffizielle Hymne Neuseelands bezeichnet. Entstanden ist das Lied vermutlich während des Ersten Weltkriegs. Die genaue Geschichte ist jedoch nicht ganz bekannt. Man erzählt sich, dass es von einem jungen Mann geschrieben wurde, der von seiner Geliebten getrennt war. Es geht um Sehnsucht.

Sehnsucht, Liebe und den Wunsch, einen geliebten Menschen wiederzusehen. Der Titel Po Kare Kare Ana lässt sich ungefähr mit Die Wellen bewegen sich übersetzen. Diese Wellen stehen symbolisch für die Hindernisse, die zwischen zwei Liebenden liegen. Aber trotz der romantischen Geschichte ist das Lied doch mehr als nur ein Liebeslied. Für die Maori, die indigene Bevölkerung Neuseelands, ist das Lied ein wichtiger Teil ihrer kulturellen Tradition. Gleichzeitig wird es von Menschen aller Bevölkerungsgruppen gesungen und verbindet dadurch unterschiedliche Kulturen des Landes. Viele NeuseeländerInnen kennen die Melodie schon seit ihrer Kindheit. Sie wird bei Schulveranstaltungen, Feiern, Sportereignissen und offiziellen Anlässen gespielt. Besonders berühmt wurde das Lied auch durch die Opernsängerin Kiri Te Kanawa, die es weltweit bekannt machte. Und als im April 2013 im neuseeländischen Parlament ein Gesetz zur gleichgeschlechtlichen Ehe verabschiedet wurde, sangen die ZuschauerInnen und sogar einige Abgeordnete spontan dieses Liebeslied.

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1: Es ist 9.30 Uhr im Studio Freya Paula mit den Kurznachrichten. Guten Morgen. Das Stadtteilfest in Groß-Klein an diesem Samstag musste abgesagt werden. Darüber informiert das Groß-Kleiner Stadtteilbegegnungszentrum Bürgerhus. Grund ist das erwartete Wetter. Die Veranstalter stellen sich auf Temperaturen von 38 Grad Celsius ein. Unter diesen Bedingungen schätzen sie die körperlichen Wohlbefinden von Besuchern und Beteiligten nicht sicher genug ein. Der Basketballverein Rostock Seawolves trennt sich von zwei seiner Spieler. Nach Aussagen des Vereins werden die Verträge von Deshaun Schwarz und Lukas Kolender nicht verlängert. Schwarz war für zwei Spielzeiten Flügelspieler der Seawolves. Dabei kam er zu 69 Einsätzen mit einer Durchschnittspunktzahl von 13,7. Kolender hat während einer Spielzeit als Verteidiger mitgespielt und ist in 46 Spielen angetreten. Anlässlich des Fusion Festivals kündigt die Landesregierung MVs den Einsatz von Sonderzügen an. Auf der Route von Berlin nach Neustrelitz sind morgen zwei zusätzliche Verbindungen im Einsatz. Das Fusion Festival findet auf dem Flugplatzgelände in Lerz im Landkreis Mecklenburgische Seenplatte statt und ist eins der größten Musikfestivals in Norddeutschland. Es findet in diesem Jahr von Mittwoch bis Sonntag dieser Woche statt. Der Patientenbeauftragte der Bundesregierung, Stefan Schwarze, spricht sich über eine Änderung des Organspendegesetzes aus. Hintergrund ist eine Verhandlung des Bundestages zum Thema am Donnerstag. Nach Schwarze sollte die sogenannte Widerspruchslösung beschlossen werden, nach der eine Einwilligung zur Organspende als selbstverständlich gesehen wird, bis man ihr widerspricht. Und in Rumänien kann weiterhin keine Regierung gebildet werden. Ein weiterer Versuch ist gestern gescheitert. Der pro-westliche Politiker Adrian Vestea konnte keine genügende Zustimmung im Parlament erhalten. 233 Stimmen waren benötigt, er erhielt 189. Der bisherige Staatschef Ili Boloyan war per Misstrauensvotum entamtet worden. Seit nun 7 Wochen ist das Land ohne Regierung. Damit steht auch der Zugang zu EU-Geldern in Frage. Soweit die Meldungen, die nächsten Nachrichten noch einmal um 10.
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2: Wir haben gerade 20 Grad, damit haben wir die Höchsttemperaturen für heute schon fast erreicht. 22 Grad sollen es am Nachmittag noch werden. Dabei bleibt es vormittags teilweise leicht wolkig. Zum Nachmittag hin verzieht sich dann aber quasi alles. Und wir kommen auf insgesamt fast 12 Sonnenstunden. Dabei weht zwar ein Wind, der ist aber nur kaum spürbar. Eine leichte Brise aus nordwestlicher Richtung. Morgen wird es deutlich wärmer als heute bei ungefähr 27 Grad, wechselhaft Sonne und Wolken und mit Sicherheit kein Regen.
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2: Das ist nicht der Weckruf, das ist der Wecktanz, denn ich musste gerade ganz souverän dabei bleiben, das Wetter zu präsentieren, während Ali und Freya hier zu dem kleinen Jingle tanzen.
1: Ich tanze tatsächlich bei jedem Wetter. Also das könnt ihr euch immer schön vorstellen, dass wenn hier irgendjemand gerade redet, dann bin ich immer am Tanzen. Aber eben gerade, ganz fieserweise, während ich hier den Rhythmus gefühlt habe, meine Augen zu hatte, hat sich Ali von hinten angeschlichen und hat einfach irgendwie komisch auf mich gezeigt und sich mitbewegt. Und es hat sich ein bisschen spottend angefühlt, wenn ich ehrlich bin.
2: Ja, das kann ich mir sehr gut vorstellen. Ich musste mich auch sehr zusammenreißen, nicht zu lachen. Weil, also dass du tanzt, das weiß ich und das kann ich immer ganz gut ausprobieren, also es lenkt mich nicht mehr ab, aber wenn Ali dann ankommt, ach naja.
1: Das sind schon 2-1, ne? Da kommst du nicht mehr gegen
2: an. Nee, das schaffe ich dann nicht. Aber naja, wir lassen uns davon nicht ablenken. Erstmal hören wir einen weiteren Song und zwar Big Dog von The Last Dinner Party.

0: Das war Last Night in Paris von The Midnight featuring Carpenter Brut. Der Song war vor einigen Wochen in unserer Low-Rotation, aber unsere Musikredaktion war natürlich wieder fleißig und hat erneut gewählt und eine Low-Rotation zusammengestellt. Wie immer besteht diese aus 5 Songs, die ihr aktuell des Öfteren zu hören bekommt. Diesmal unter anderem mit dabei ist eine aufstrebende Singer-Songwriterin aus Georgien, ein britisches Duo, das sich von frühen Sampling-Produktionen inspirieren ließ, und ein besonders wütender Titel der Woche. Mehr verraten euch nun Daphne, Paul und Alex aus der Musikredaktion.
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2: Geboren im türkischen Izmir, zog es Güner Künier mit ihrer Familie zunächst nach Flensburg und später fürs Studium nach Berlin. Sie blieb in der Hauptstadt und widmete sich nach Abschluss des Studiums voll und ganz der Kunst. Neben der Schauspielerei macht sie seit Beginn der 2020er Jahre als Solokünstlerin Musik, die sich am ehesten im Post-, Minimal- und Synth-Punk verorten lässt. Ihre neueste Single trägt den Titel Downtown. Ein energiegeladener, treibender Track, der filmreife Melancholie mit einem kraftvollen Rhythmus verbindet. Er stellt die Enge eines kleinen Zimmers in der Heimatstadt der Freiheit von Downtown gegenüber. Das dazugehörige Musikvideo ist das erste von Güner selbst gedrehte und spielt hauptsächlich in einem einzigen Raum, um das Gefühl des Gefangenseins zu vermitteln. Ein paar nächtliche Spaziergänge durch London deuten wiederum die Flucht aus der Enge an.

Ein Mix aus Soul, Jazz und Drum and Bass. Dafür steht Salo aus Manchester. Die 26-Jährige wurde in Tiflis, Georgien, geboren und kam als Kind nach Großbritannien. Klassisch am Klavier ausgebildet, bewegt sie sich heute ganz selbstverständlich zwischen emotionalem Neo-Soul und treibenden elektronischen Club-Sounds. Salo gehört aktuell zu den spannendsten neuen Stimmen aus dem Norden Englands und wurde von BBC Introducing als One to Watch 2026 ausgezeichnet. Ihre neue Single Seven zeigt diese Vielseitigkeit besonders deutlich. Sanfte, soulige Melodien treffen auf feine Jazz-Elemente und werden von einem treibenden Drum-and-Bass-Rhythmus getragen. Inhaltlich greift der Song Themen wie Verletzlichkeit und Loslassen auf, die sich auch in der warmen, zugleich kraftvollen Stimme widerspiegeln und dem Stück eine dichte, fast schwebende Atmosphäre verleihen.

Unser Titel der Woche geht diesmal an Bates. Mit Sick of Man präsentierte die Wiener Band kürzlich einen weiteren Vorboten ihres neuen Albums, das im Frühjahr 2027 erscheinen wird. Sick of Man ist zweifellos der brutalste, ehrlichste und wütendste Track, den die Band seit langem veröffentlicht hat. Während der Song musikalisch an die Eingängigkeit von Bands wie den Pixies und Weezer erinnert, könnten die Lyrics von Sängerin Sonja Mayer nicht direkter, roher und triumphierend wütender sein. Denn Sonja hat eindeutig die Schnauze voll von toxischen, gewalttätigen, aufdringlichen und egoistischen Männern, die ihr Verhalten und ihre Handlungen niemals anerkennen oder ändern werden. Sick of Man ist ein Bates-Song so direkt wie noch nie und Sonjas persönliches Fuck You an Teile der Männerwelt.

Time is a circle. Die Zeit ist ein Kreislauf. So lautet der Titel des Club Records House-like Tracks von Casablanca. Eine kraftvolle Hymne an den Happy Techno, welcher Lasst uns einen genialen Abend zusammen verbringen schreit. Der Bass geht in Mark und Bein und lädt dazu ein, diese zu bewegen. Der Gesang ist zum Mitsingen geeignet. Casablanca schafft eine Atmosphäre, inspiriert an das Verbinden von Menschen über Grenzen hinweg. Durch Musik, Sound, Visuals und eine geteilte Erfahrung. Ein gemeinsames Gefühl des Miteinanders, hier in diesem Moment. Sie haben sich von ihrer langen Liebe, dem französischen Elektrohaus-Sound, leiten lassen und mit Evolving Synth-Sounds kombiniert. Das Ergebnis ist ein Sound, der einen lebendig fühlen lässt und die Welt draußen für eine Sekunde stillstellt. Casablanca selbst ist ein Duo aus Kanada, welches seit 2020 in der elektrischen Musikszene unterwegs ist. Sie vereinen Melodic Techno, Progressive House und Retro Synth Textures, um eine massive Klangwelt zu erzielen. Zusammen mit ihrem Cinematic audiovisuellen Experiences haben sie schnell ein internationales Publikum erreicht. Mit einzigartigen Collabs, Live-Shows, Top-Platzierungen in Charts weltweit und Millionen Streams online ist Casablanca ein prägender Name in der Szene.

Für den 18. September hat das aus Brighton stammende Indie-Rock-Duo Blood Red Shoes sein 8. Studioalbum angekündigt. Stay Lonely, so der Titel, ist ein Werk über Verbundenheit, Vertrauen und die besondere Dynamik zweier Menschen, die über Jahrzehnte hinweg zusammengewachsen sind. Gleichzeitig steht die Platte exemplarisch für die kompromisslose Unabhängigkeit der Band. Die Vorabsingle Get Back Into Myself zählt zu den ersten Songs, die für das neue Album entstanden sind. Inspiriert von Künstlern wie DJ Shadow und Portishead, experimentierte das Duo dabei mit den Möglichkeiten früher digitaler Sampling-Technologien. Statt nostalgischer Analogwärme setzt der Song auf die rohe, kantige und bewusst unperfekte Ästhetik früher Digitalproduktionen. Ein Sound, der sich authentisch und unmittelbar anfühlt und perfekt zur Atmosphäre des Albums passt.

Soweit Daphne, Paul und Alex mit dem Beitrag zur neuen Lorotation, den 5 aktuellen Favoriten unserer Musikredaktion. Ihr habt es gehört, die Wiener Band Bates hat sich mit ihrer aktuellen Single unseren Titel der Woche gesichert. Sick of Man heißt der Track, den ihr jetzt nochmal in voller Länge hören könnt.

Das war Problems in My Head von Who Shot Scott. 9.55 Uhr haben wir es jetzt und das heißt, gleich kommt Freya ein letztes Mal für heute mit den Nachrichten zu mir ins Studio. Und sie hat mir schon mal ein bisschen erzählt, was denn gleich Thema sein wird. Zum einen die Rostocker Kleingärten bei Bundeswettbewerb, jahrhundertealte Schiffswracks im Greifswalder Bodden gefunden und der Diebstahl im Einzelhandel ist gestiegen. Mehr dazu erfahrt ihr nach dem nächsten Song.

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1: Es ist 10 Uhr im Studio Freya Paula. Ich darf euch noch ein letztes Mal für diesen Weckruf die Nachrichten verkünden. Auf geht's. Rostocker Kleingärten werden heute für einen bundesweiten Kleingartenwettbewerb bewertet. Darüber informiert der Landesverband der Gartenfreunde. Der Wettbewerb wird vom Bundesverband der Kleingartenvereine Deutschlands veranstaltet. Diesen Sommer steht er unter dem Motto »Cool und gemeinsam statt hitzig und einsam«. Die Jury des Verbands besichtigt heute die Kleingartenanlagen Weiße Rose in der Südstadt und den Kleingartenverein am Moor in Warnemünde. Zum heutigen Tag der Daseinsvorsorge zeigt die Stadt Rostock Anerkennung für die kommunalen Unternehmen. Beim Tag der Daseinsvorsorge sollen die als selbstverständlich empfundenen Dienste Aufmerksamkeit erhalten, die zum Erhalt der heutigen Lebensqualität notwendig sind. Dank der Stadt gilt beispielsweise der RSAG, den Stadtwerken, Nordwasser oder der Stadtentsorgung. Der Tag der Daseinsvorsorge findet bundesweit statt, in diesem Jahr zum 9. Mal. Im Greifswalder Bodden wurden Wracks zwei Jahrhunderte alter schwedischer Kriegsschiffe gefunden. Darüber informiert das Landesministerium für Wissenschaft, Kultur, Bundes- und Europaangelegenheiten. Ein internationales Forscherteam war dort ursprünglich auf der Suche nach versunkenen Handelsschiffen. Die gefundenen Kriegsschiffe stammen aus dem Jahr 1714 und sind aufgrund von Vereisung des Wassers beschädigt und gesunken. Teile der Schiffe sind auf einer Strecke von etwa 200 Metern verteilt. Sie sollen zur weiteren Untersuchung mit Sandsäcken gegen die Strömung gesichert werden. Der deutsche Einzelhandel hat im letzten Jahr einen besonders hohen Schaden durch Diebstahl erlebt. Dies fand eine Studie des Handelsforschungsinstituts EHI heraus. In 2025 wurden Waren mit einem Gesamtwert von etwa 4,3 Milliarden Euro gestohlen. Im Vergleich zum Vorjahr liegt damit ein Anstieg von 3,1% vor. Die letzten 4 Jahre haben damit jeweils das Vorjahr übertroffen. Der Hauptteil der Diebstähle kam durch Kunden zustande. Grob ein Fünftel durch Angestellte der Unternehmen. Und in New York verhandeln derzeit die UN-Mitgliedstaaten zum weiteren Vorgehen mit AIDS. Dabei soll eine Strategie zum Umgang mit der Krankheit in den nächsten 5 Jahren festgelegt werden. Nach Aussagen der deutschen AIDS-Hilfe ist die erfolgreiche Eindämmung der Krankheit in den letzten Jahren geschwächt. In Regionen mit häufigem AIDS-Aufkommen sinke die Zahl der HIV-Tests und die Finanzierung von Kondomen werde gekürzt. Das Treffen der UN sei ausschlaggebend dafür, ob die vergangenen Erfolge im Kampf gegen AIDS aufrechterhalten werden können. Die Verhandlungen dazu schließen heute ab. Genauso sehr wie jetzt die Nachrichten abschließen. Wir sehen uns wieder oder hören uns wieder morgen früh um 7 mit den nächsten Nachrichten.
0: Das Wetter in Rostock.
2: 21 Grad sagt mittlerweile mein Thermometer, damit sind die Höchsttemperaturen wirklich fast erreicht. 22 Grad sollen heute noch werden. Dabei ist es jetzt am Rest des Vormittags kann es immer noch so vereinzelt leichte Wolken geben. Zum Nachmittag hin wird es dann aber komplett klar, wodurch wir auf insgesamt 12 Sonnenstunden kommen heute. Dabei weht ein kaum spürbarer Wind, nur eine leichte Brise aus nordwestlicher Richtung. Und morgen wird es aber auch spürbar wärmer als heute, bis zu 27 Grad, bei auch wechselhaft Sonne und Wolken und ziemlich sicher keinem Regen.
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2: Das war's auch schon wieder mit dem Weckruf für heute. Mein Name ist Luca und ich war heute für euch in der Moderation und in den Nachrichten habt ihr...
3: Froh, rechtschaffend, elegant, yoga-begeistert, absolut Freya gehört. Das bin ich.
2: Ja, ganz toll.
3: Das war mein Name in Adjektiven, bitte gerne.
2: Es war mir eine Freude, mit dir heute den Weckruf zu moderieren. Ich hoffe, ihr alle da draußen hattet genauso viel Spaß wie wir. Und bevor ihr jetzt aber traurig seid, dass es hier gleich nicht mehr weitergeht, kann ich euch beruhigen, es geht noch weiter. Um 16 Uhr zum Nachhören könnt ihr das Heimspiel nochmal hören, wo junge KünstlerInnen aus MV bei der PopKW vorgestellt werden. 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Ich bin sehr gespannt, was das ist. Um 21 Uhr gibt es Pogomania, wo es um Punk geht. Und um 23 Uhr zum Abschluss Hiccup Scar. Und dann morgen früh natürlich wieder den Weckruf. Bis dahin, tschüss.
3: Tschüssi.

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2: Ihr hört das Heimspiel auf Radio Loro. In dieser Sendung lernen wir die Musikszene in MV etwas besser kennen. Genauer gesagt haben wir jeden ersten und dritten Donnerstag im Monat eine Band oder auch einzelne MusikerInnen aus MV zu Besuch und quatschen ein bisschen über sie und ihre Musik. Heute ist die Band Schlimmer zu Besuch und zwar sind Jannis und Luke heute da. Hi.
3: Hallo.
4: Hi, hi.
2: Wie geht's euch?
3: Mir geht's ganz gut.
4: Mir auch.
2: Das ist schön, aber es fehlt noch jemand von der Band, oder?
4: Ja, das ist richtig. Leider fehlt Erik, ja, unser Bassist.
3: Ja, der ist krank geworden.
2: Oh, das tut mir leid. Dann gute Besserung an Erik.
3: Ja, gute Besserung.
4: Erik, alles Gute.
2: Dann stellt euch doch mal noch mal ganz kurz vor und welches Instrument ihr spielt.
3: Ja, also ich bin Luke und ich spiele Gitarre und mache den Gesang in der Band und bis jetzt auf einem Lied spiele ich auch Keyboard, aber ich habe vor, das noch ein bisschen mehr zu benutzen in Zukunft.
2: Mhm, cool.
4: Ja, ich bin Jannis und ich darf das Schlagzeug spielen und genau. Und zu mehr hat es auch nicht gereicht und das ist aber auch gut so und ich spiele sehr gerne Schlagzeug.
2: Das freut mich. Aber das, was ich bisher gehört habe, klingt eigentlich gut vom Schlagzeug.
4: Dankeschön.
2: Luke, stimmt es, dass deine Katze ADHS hat?
3: Na, streng genommen habe ich gar keine Katze.
2: Mhm.
3: Aber meine Mitbewohnerin hat zwei Katzen. Und ob die jetzt ADHS hat, das weiß ich nicht genau. Um auf den Songtitel hier Fidget Toys for Cats zu sprechen zu kommen.
2: Mhm. Ja.
3: Ja, ich kann, also mir ist der Text auf dem Fahrrad eingefallen und ich bin dann nämlich bei so einem Sperrmüll vorbeigefahren und da war so ein Fidget-Toy, so ein Ploppy, wie in einer Katzenkopf-Form.
2: Witzig, ja.
3: Und dann habe ich halt überlegt, irgendwie so Fidget-Toys for Cats, das wäre doch witzig.
2: Ja.
3: Genau, und dann ist das irgendwie ja beim Fahrradfahren so in meinen Kopf reingekommen.
2: Ja, ich fand es auch sehr witzig, weil es bei mir gleich hängen geblieben ist und ein schönes Bild irgendwie. Fand ich sehr lustig. Das heißt, du schreibst die Songs?
3: Nicht ausschließlich. Also Erik hat auch ein paar Songtitel beigetragen vom Text her.
2: Mhm.
3: Genau, aber ich glaube aber der Großteil ja ist aus meiner Feder entstanden.
2: Ah ja. Und dann schreibst du zu Hause oder wie können wir uns das vorstellen?
3: Ja, es kommen so Ideen unter der Dusche, auf dem Fahrrad meistens oder so und ja, zu Hause, genau, dann sitze ich da mit der Gitarre oder so und dann kommen mir auch so Melodien manchmal auf dem Weg zur Arbeit oder so und dann zücke ich mein Telefon und summe da so rein.
2: Oder, ja, cool.
3: Ja, genau, irgendwie so.
2: Schön, und dann nimmst du die Ideen mit und nimmst sie in den Proberaum und präsentierst dir den anderen sozusagen.
3: Ja,
2: oder?
3: Ja. Meistens ist die Probe dann so, dass wir erstmal die Songs so spielen, die wir haben. Und dann gucken wir uns an und dann sagen wir so, ja, was haben wir denn noch so? Und dann,
2: ja.
3: Manchmal teile ich das auch über die Gruppe, die wir haben, ne? So eine, bei WhatsApp haben wir so eine Gruppe.
2: Mhm.
3: Und dann, ja, und dann höre ich einmal nochmal kurz rein.
2: Ja.
3: Und dann spiele ich so einen Riff beispielsweise oder singe dann die Melodie von dem Text und dann geht so das Crafting los. Dann steuert jeder so seine Ideen bei.
2: Ja.
3: Sprechen wir über Breaks oder sowas, was man da noch einbauen könnte, um nochmal ein bisschen Dynamik reinzukriegen.
2: Ja, ja, cool. Und ihr habt jetzt ein Album schon veröffentlicht.
4: Ja, das Album ist seit 17. April diesen Jahres raus und das heißt Daumen heißt das Album.
2: Mhm.
4: Genau, und wir sind eigentlich, wie kann man sagen, wir sind sehr, sehr zufrieden, weil Luke hat eben schon diesen Prozess angesprochen, wie sich das alles so entwickelt hat oder wie die Songs sich auch entwickeln und wo ich sehr fasziniert bin oder immer noch sehr, sehr, sehr froh auch drüber bin, dass als wir drei uns gefunden haben, dass das alles sich so fügt. und auch so funktioniert zusammen. Das ist nicht selbstverständlich. Ich habe auch schon früher in mehreren Bands gespielt und was da jetzt so in den letzten beiden Jahren passiert ist, ja, ist für mich faszinierend, weil wir merken, wenn Luke eine Idee hat und er die mit einbringt und wir unsere Ideen dazu bringen, dass das sofort irgendwie ineinander passt. Hier und da wird noch geschraubt. Also dieser Prozess war sehr, ja, der war sehr, sehr einfach irgendwie. Und deswegen ist dieses Album auch sehr schnell zustande gekommen. Und ja, genau. Und es ist da und es kann sich fleißig angehört werden.
2: Ja, schön. Lasst uns doch mal den ersten Song eures Albums hören. Was wollen wir als erstes hören?
3: Ich weiß nicht, vielleicht, also ich schwank jetzt so zwischen Fidget Toys for Cats, weil wir schon darüber gesprochen haben, oder den Einsteiger von dem Album zu hören. Der war jetzt auch schon in den Loro Charts irgendwie zu hören.
2: Ah ja, cool.
3: Mhm. Genau, und ja, weiß ich nicht.
4: Wir können ja auf jeden Fall beide hören heute.
2: Auch sehr gerne. Bitte. Ja.
3: Ja, sonst starten wir doch mit Fidget Toys for Cats.
2: Ja, cool.

0: Ja, ich würde sagen, das ist jetzt schon mein Lieblingssong.
1: Sehr gut.
0: Ja, es geht gut rein und ist klassisch Punkrock, oder? Oder was würdet ihr sagen? Wie beschreibt ihr eure Musik?
1: Ja, also schon als, also ich würde schon als Punkrock bezeichnen. Allerdings auf anderen Liedern hört man dann auch so Stoner-Einschläge, vielleicht auch ein bisschen so Garage-mäßig, keine Ahnung. Mhm. Aber wir wollen uns da auch gar nicht so irgendwie festlegen. Deswegen glaube ich, hört man auf dem Album auch viele unterschiedliche Einflüsse so.
0: Ja, ja, cool. Ja.
1: Aber gerade so die ersten vier Lieder sind schon sehr punkig, punkrockig, ja.
0: Mhm. Ihr habt ja gesagt, dass es besonders schön ist, dass es bei euch so mit dem Songschreiben und auch generell gut harmoniert und funktioniert untereinander. Wie habt ihr euch denn kennengelernt?
2: Ich glaube, also den Anfang musst du machen bei der Frage und ich steig dann irgendwann ein, weil so war es ja auch. Ja,
1: also Erik habe ich richtig kennengelernt auf Arbeit. Also ich bin Horterzieher und da hatte Erik dann, glaube ich, irgendwie 3-4 Monate gearbeitet. Und auch da haben wir uns dann schon so ein bisschen, weil ich wusste, dass er mal in der Band Otterwechsel gespielt hat, die ja hier in Rostock auch ein paar Konzerte hatte und so. Und das ist irgendwie auch aus meinem Freundeskreis irgendwie jemanden, den ich kenne, der spielt mit Erik da auch in der Band zusammen. Mhm. Und daher kannte ich Erik schon so entfernt, sag ich jetzt mal. Ich habe ihn dann auch gleich angequatscht und habe gesagt, Mensch, du hast doch mal hier mit Mucki zusammen in der Band gespielt, Otterwechsel und so. Und haben wir die ganze Zeit immer über Musik gequatscht und so. Mhm. Und auch, dass wir ja uns mal vielleicht zum Jam treffen können. Das ist dann letztendlich nie dazu gekommen. Und dann haben wir uns eine ganze Weile gar nicht mehr gesehen, weil Erik dann noch woanders wieder angefangen hatte zu arbeiten. Ja, und dann kam, wann war denn das? 2024, im September oder so oder Oktober, hatte Erik mir dann eine Nachricht geschrieben. Mensch, Luke, wir haben doch so viel über Musik gequatscht, irgendwie hättest du nicht Bock, irgendwie eine Band zu gründen? So, und dann habe ich dann gesagt gleich, ja, hätte ich total Bock, weil hier in Rostock habe ich auch mit Freunden Musik gemacht und so. Und in Schwerin hatte ich das dann halt noch nicht so gefunden und hatte aber schon auch die ganze Zeit immer gedacht, es wäre doch cool, irgendwie irgendwas anzufangen. Ja, und dann habe ich dann noch jemanden, den ich kannte, gefragt wegen Proberäumen, ob er jemanden kennen würde, der jemanden kennt oder so. Und dann hat sich das auch super schnell entwickelt. Er hat dann gleich gesagt, ja, schreib mal den an, ich hole dich mal da in diese Gruppe rein. Und dann war das dann innerhalb von 2 Wochen oder so hatten wir dann diesen Proberaum.
0: Und seid ihr in Rostock mit dem Proberaum?
1: In Schwerin.
0: Ah ja, okay.
1: Genau. Und dann hatten Erik und ich uns dann erstmal getroffen und haben dann so ein bisschen rumgejammt mit so einem Drumcomputer. Und das hat irgendwie auch sehr gut harmoniert. Irgendwie waren wir dann da gleich in eine Richtung. Irgendwie haben wir auch von vornherein gesagt, wir würden gern sowas Punkrockiges, irgendwas Krachiges gerne zusammen machen. So. Ja. Das war schon so der Einstieg. Hast du Bock, in die Richtung zu gehen? Jo, auf jeden Fall. Und dann fehlte noch der Drummer. Genau, und dann hat Erik nämlich gesagt, er kennt da jemanden irgendwie und dann fragt er den mal und dann kam Janis dazu, ja.
0: Cool.
2: Ja, genau, dann kam ich dazu. Ja. Also ich habe Erik kennengelernt auf dem Spielplatz, weil unsere Töchter das gleiche Alter haben und und auf dem Playdate sozusagen. Ja. Und dadurch wusste er, dass ich auch Musik mache. Und dann habe ich diese WhatsApp gekriegt. Und dann habe ich gesagt, ja, ich bin dabei. Und dann stand ich dann im Proberaum und dann haben wir zusammen gejammt. Und ich glaube, das war dann irgendwie auch klar, also dass das harmoniert, gleich irgendwie bei der ersten Probe zusammen.
0: Ja, schön.
2: Und ich habe mich tierisch gefreut, weil ich brauchte diesen Ausgleich auch so unbedingt, würde ich sagen. Mhm. Weil ich früher, also schon locker über 20 Jahre her, das letzte Mal mit einer Band zusammen Musik gemacht habe. Und das waren schöne Zeiten damals. Und wie das so ist im Leben, dass man dann durch Arbeit oder durch Studium, was alles so dazwischen kommt, immer so ein bisschen auseinanderdriftet. Ja. Und jetzt ist so die Zeit wieder gekommen für dieses wundervolle Projekt. Es ist eigentlich kein Projekt, es ist eigentlich ein... Es ist ein wahr gewordener Traum.
0: Ja.
1: Freundschaft plus.
0: Ja, und schöner als ein Drumcomputer, oder? Wenn du dann echt einen Drummer dabei hast.
1: Naja, der Drumcomputer macht nicht so viele Fills. Ne?
2: Ja. Genau.
0: Ja, und es darf ruhig auch mal ein bisschen schneller und langsamer werden und leben, atmen.
1: Absolut, ja.
0: Ja. Ach schön, komm, dann lasst uns doch noch direkt noch einen Track hören von euch. Was wollen wir als nächstes hören?
1: Genau, vielleicht passt ganz gut der Track Kopfrauchen, weil das war auch so der erste Track, der ja so feststand, sag ich jetzt mal. Das war so das erste Lied, das sich so im Proberaum entwickelt hatte.
0: Ja.
1: Und ja, den Text hat Erik geschrieben. Ja.
2: Genau, und da hört man vielleicht auch so ein bisschen, dass es alles ein bisschen vielseitiger auch ist, was wir machen. Würde ich sagen.
1: Ja, das ist eine gute Mischung.
0: Okay, dann haben wir nochmal rein.
1: Ja.
0: Kopfrauchen von Schlimmer. Viel Spaß.

0: Ja, also jetzt konnte man auch gut hören, dass es eben nicht nur Punkrock ist, sondern ich habe eben Rage Against the Machine gesagt, so ein bisschen hat mich das daran erinnert. Macht ihr sowas bewusst oder kommt das einfach? Also lasst ihr euch inspirieren bei anderen Klangquellen, anderen Bands oder kommt das so?
1: Also ich höre auch sehr viel Musik nebenbei immer oder auch ganz bewusst und bin da auf jeden Fall immer bei meiner Lieblingsband dabei, bei The OCs oder ja mittlerweile nur noch OCs, die ändern ja auch ständig den Namen irgendwie. Mhm. Und ja, da geht eigentlich immer so klanglich meine Orientierung hin. Ob das jetzt bewusst ist oder unbewusst. Also ich glaube, dadurch, dass ich mich einfach viel mit der Musik so auseinandersetze, passiert es dann einfach, weil ich das irgendwie dann in meinem Ohr habe oder ja. So. Ich weiß es nicht genau.
0: Ja.
1: Und ich weiß beispielsweise von Erik, dass er super gerne hier die Nerven mag, mhm. Und da dann auch gerne klanglich hingeht in dieses neusige, trockene, rotzige, sag ich jetzt mal.
0: Ja.
1: Und auch so textlich so ein bisschen kryptisch bleibt, irgendwie vielleicht so interpretationsoffen auch.
0: Mhm.
1: Und ja, also das sind so, glaube ich, unsere Soundreferenzen, ja, wenn spannend. Man möchte.
0: Ja.
1: Ja.
2: Das habe ich aber bei Luke und Erik, bei beiden auch immer das Gefühl, die sind sehr, sehr gebildet, was so die auch so Underground-Indie-Bands angeht, wo ich dann immer kurz überlegen muss, habe ich die schon mal gehört? Und also sie sind sehr, sehr tief drin in dieser Szene, wo ich weniger Ahnung von habe. Aber es ist jetzt nicht so, dass ich wenig Musik höre. Ich höre auch sehr viel Musik. Aber diese Sounds, die jetzt bei uns mit Einfluss haben, ist, glaube ich, eher geprägt von den beiden.
0: Mhm.
2: Aber mein Schlagzeugspiel ist sicherlich auch geprägt von diversen Bands. Aber das, ich kann jetzt keine Band sagen, ah, genau, weiß ich nicht, ich habe viel die Peppers früher gehört, ich habe auch früher Beastie Boys gehört, ich hab die ganze Grunge-Geschichte mitgemacht, ja. Und so. Also ich denke, da sind viele Schlagzeuger, die mich irgendwie auch mitgeprägt haben, aber ich kann nicht sagen, dieser eine Sound. Und ich glaube, wenn ich jetzt mein Schlagzeugspielen mit einbringe, dann ist das wirklich so ein Schnitt aus vielen Sachen.
0: Mhm.
2: Und das macht es dann auch wieder so spannend für uns alle, glaube ich. Was passiert da jetzt wieder?
0: Ja, auf jeden Fall. Ne?
2: Also,
0: ja. Und Janis, hast du hast vorhin erzählt, dass du früher viel gespielt hast, dann eine Zeit lang nicht. Hast du trotzdem getrommelt? Also hast du irgendwie geübt?
2: Also ich war im Kopf immer, immer dabei.
0: Mhm.
2: Ich habe ein Schlagzeug zu Hause stehen, leider aus diversen Gründen kein Akustikschlagzeug, sondern mittlerweile ist es so ein mittelmäßig gutes E-Drum.
0: Mhm.
2: Ich habe mein Akustikdrum steht nicht bei mir zu Hause. Das heißt, ich habe in der Wohnung nicht die Möglichkeit, immer zu spielen. Das heißt, es war sehr lange, um das kurz zu fassen, sehr lange Pause. Bin jetzt aber voll wieder drin und habe aber immer mal wieder mit alten Freunden über Jahre immer zwischendurch mal so kleine Sit-ins gehabt, wo ich mal wieder Musik gemacht habe.
0: Ja.
2: Aber es war wirklich eine lange, lange Pause und bin jetzt seit 2 Jahren eigentlich erst wieder richtig drin.
0: Mhm.
2: Aber ich habe gemerkt, es funktioniert noch.
0: Ja, cool. Klingt auch, wie gesagt, schön. Ich finde es rund. Das klingt total gut. Wo wir gerade über den Klang sprechen, wo habt ihr das aufgenommen, euer Album?
1: Also in dem bereits genannten Proberaum gibt es eigentlich keine Möglichkeit, irgendwie was aufzunehmen. Genau, und dann haben wir hin und her überlegt, wie wir das machen. Irgendwie Erik kennt jemanden, der hat in Schwerin Lankow ein Studio.
0: Mhm.
1: Und der hat uns dann aber abgesagt, weil er irgendwie schon diverse andere Projekte da irgendwie drinne hatte und

0: Bild, haben dann die Instrumente aufeinander abgestimmt irgendwie.
1: Ja.
0: Und konnten dann relativ schnell und einfach die Sachen live aufnehmen.
1: Cool.
0: Am Ende kam das dann auf eine SD-Karte raus. Und ja, die haben wir dann an Martin geschickt.
1: Ja.
0: Der hat es nämlich alles gemixt.
1: Und Luke, gemastert. Weißt du noch, wie viel Spuren man aufnehmen konnte?
0: Man kann 8 Spuren damit aufnehmen.
1: Ach cool.
0: Genau.
1: Das heißt, könnt ihr noch mal kurz durchgehen? Was? Das heißt, am Schlagzeug dann nur 4?
2: 3.
1: 3. Ein Overhead, ja. Bassdrum und Snare.
2: Genau. Das war nicht mehr Overhead, es war ein Powerhouse.
0: Powerhouse, genau.
2: So hat das Martin genannt. Genau. Ja. Genau, Snare und die Kick, genau. Ja. Mhm. Also 3. Also für das, was rauskam und das, was Martin hinterher draus gemacht ja. hat. Martin ist auch ein mittlerweile auch ein Freund von uns,
0: ja.
2: über Erik organisiert und kennengelernt.
0: Ja, Grüße gehen raus an Martin.
2: Ja, Grüße gehen an Martin raus. der hat das Beste da noch rausgeholt.
1: Ja, und, cool.
2: Ja.
1: Okay, und dann habt ihr quasi 2x Vocals, 2x ja. Gitarre. 4 plus 3, fehlt noch einer.
0: Genau, der war dann offen. Außer bei dem einen Lied, da hatten wir dann das Keyboard mit drin. Ne?
1: Ah, verstehe.
0: Ja,
1: ja, cool. Ich finde das toll, dass es heute einfach möglich ist, auch im Proberaum aufzunehmen. Das schlägt sich auch im Wohlsein nieder, dass man sich natürlich im Proberaum vielleicht wohler fühlt. Das ist alles, man kennt das.
0: Ja.
1: So kriegt man vielleicht auch das ehrlichste Ergebnis vielleicht, oder? Ja.
0: Genau, also wir hatten das dann irgendwie in ja, wenn man das Sessions nennt, in 3 Anläufen, sag ich jetzt mal, haben wir das Album aufgenommen.
1: Ja.
0: 2x3 Lieder, ne, und 1x4 Lieder gespielt.
1: Mhm.
0: Und irgendwie bei den ersten 2 Malen ging das irgendwie super in einem Durchlauf, ne, haben wir selten nochmal angefangen. Aber beim letzten Durchlauf, das ging dann auch ganz schön auf meine Stimme so rauf, weil wir das eine Lied, ne, habe ich immer den Keyboard anfangen verkackt. Und dann musste ich immer irgendwie 5 oder 6 Mal nochmal neu aufnehmen.
1: Ja.
0: Und dann, ja, weil ja, wir hatten das dann ja live und ungeschnitten irgendwie, sondern in einen Rutsch immer versucht runterzuspielen. So.
1: Ah, okay, krass.
0: Genau. Ja.
1: Aber das macht eine besondere Energie. Ne? Das ist eigentlich voll, habt ihr voll oldschool aufgenommen und sehr wertvoll eigentlich. Ne? Das ist so mehr Human Swing und mehr echte Emotionen geht eigentlich nicht.
2: Ich habe auch das Gefühl, dass wir da auch wieder so einen Trend gerade auf
0: wir
2: so einen Zug
0: aufsetzen.
2: Ich glaube, so geht mittlerweile wieder aufnehmen, wenn man was erreichen möchte.
0: Na stimmt, hier bei diesen ganzen Sound City Sachen von Dave Grohl und so, die haben das ja auch auf Tape in einem Rutsch immer aufgenommen, oder?
1: Ja. Ja. Auch teilweise mit.
0: Jetzt vergleichen wir uns mit den ganz
2: gut. Natürlich.
1: Nee, aber es ist doch schön, also es klingt gut und kommt total ehrlich rüber einfach, ne? Ist doch schön. Lasst uns doch ein Lied von euch hören. Was wollen wir hören?
0: Ja, vielleicht den Track, wo ich so oft das Keyboard-Intro verkackt habe.
1: Ja, bitte.
0: Backstein heißt das.

0: Ja, das war jetzt wieder schön punkig.
1: Ja.
0: Ja, aber witzige kleine Keyboard-Melodie ist doch.
1: Ja, ich mag's auch gerne.
0: Ja, total gut. Wie viele Songs sind insgesamt auf dem Album drauf?
1: 10 Songs.
0: 10 Songs. Wir haben jetzt 3 gehört. Das, was ihr nachher akustisch spielen wollt, ist das auch ein Song oder mehrere Songs vom Album oder ist das was Neues oder Älteres?
1: Also wir haben, wolltest du was sagen?
2: Nee, mach mal ruhig.
1: Okay, also wir haben die Songs einfach nochmal genommen und haben überlegt, welche davon irgendwie gut akustisch irgendwie umsetzbar sind. Und dann haben wir uns nämlich einmal auch für Fidget Toys for Cats entschieden und für Moody und für
2: Tony C.
1: Tony C, genau.
0: Aha.
1: Ja, genau, die 3 hatten wir dann so vorbereitet und das Witzige ist halt irgendwie, also ich finde es witzig, dass es halt so von diesem Punkigen irgendwie so weggeht und das eine ist eher so Country-mäßig, das andere ist dann so ein bisschen Rock'n'Roll-mäßig, ja, also mal gucken.
0: Ja, ist doch cool. Aber ihr habt die Songs schon mal live gespielt, oder?
2: Ja, letzten Freitag, vergangenen Freitag.
0: Ja.
2: Das war unser erstes Konzert.
0: Ach cool, und wo habt ihr da gespielt?
2: Hier in Rostock. Jetzt darfst du weiter erzählen. Das ist ja deine Heimat hier.
1: Ja. Ja, ja, also wir durften bei der Veranstaltung Bargel im Exil spielen. Und das war jetzt bereits die 5. Veranstaltung. Und genau, also das Bargel ist ja so ein besetztes Haus in der östlichen Altstadt. Mhm. Und die haben normalerweise immer, ganz wichtig, öffentliche Proben veranstaltet in ihrem Keller, in den Kellerräumen.
0: Aha.
1: Und da war mutmaßlich letztes Jahr im November ein rechter Anschlag auf die Kellerräume, also da hat es gebrannt. Und da ist auch ganz viel Equipment zerstört worden. Und jedenfalls ist es so, dass die Jungs vom Bargel jetzt und Mädels und andere Personen jetzt so eine Reihe aufgemacht haben. Und ich finde, das bereichert auch total irgendwie so das kulturelle Leben hier in der Innenstadt. Die haben im Café Marat gespielt und auch schon in anderen an anderen Orten. Und dieses Mal haben sie in den Räumlichkeiten von Warnow Valley gespielt, in der alten Knabenschule mittlerweile.
0: Ah, ja.
1: Ja, und da, also erstmal hatten wir ja auch dahin geschrieben, sie hatten ja aktiv dazu aufgerufen, wer sich solidarisieren möchte und unterstützen möchte und für Spenden dort spielen möchte, kann sich gerne melden, so. Mhm. Ja, und dann, also ich habe auch einen sehr guten Freund, der ist da auch aktiv und der hatte mich dann, wann war denn das? Vor einem Monat ungefähr angeschrieben, ja, habt ihr nicht Lust mit uns da zu spielen?
0: Ja.
1: Ja, und dann haben wir gleich gesagt, ja, das passt sehr gut. Ja, und so ist es dann zustande gekommen. Ja, ja, schöne Grüße an Götzi an der Stelle.
0: Ja, und das heißt, ihr habt dann Geld gesammelt, damit man die Räume wieder am Bargel einrichten kann und dass da wieder Musik passieren kann, auch in den Häusern.
1: Ja, genau. Also der Eintritt war auf Spendenbasis.
0: Mhm.
1: Und mittlerweile ist das Bargel irgendwie auch eine krasse Merch-Maschine geworden. Die haben irgendwie 6 unterschiedliche Aufnäher gehabt und Bieruntersetzer und
0: ja,
1: alles möglichen Kram da, irgendwie Beutel bedruckt und sowas.
0: Ja.
1: Jedenfalls, genau, darüber wurden dann die Einnahmen generiert und es geht dann komplett ans Bargel, ja.
0: Ja, aber ist doch dann gut, wenn das der Sache nützt.
1: Und ja, mega.
0: Ja, ja, schön. Wollt ihr jetzt direkt live spielen oder wollen wir erst noch einen Song vom Album hören?
1: Ich weiß nicht, also von mir aus können wir das auch einspielen.
0: Ja, lass uns das mal machen. Erik fehlt ja leider, aber ihr macht das heute zu zweit und da hören wir mal rein.
1: Genau, okay.
2: Yippie.

0: Sehr gut, danke schön. Ich habe es mir ehrlich gesagt schlimmer vorgestellt.
1: Ja, vielen Dank, ihr Lieben. Das war ein schönes kleines Punkkonzert hier im Loro-Studio.
2: Ja, gerne.
3: Sehr gerne.
1: Und Erik, wenn Erik jetzt dabei ist, der würde dann hauptsächlich Bass spielen sozusagen. Das ist jetzt das, was sozusagen in Anführungszeichen gefehlt hat.
2: Naja, also er hat eine Weile auch mit seiner Frau zusammen ein Duo gehabt. Und da haben die beiden, glaube ich, Ukulele gespielt. Und daher hatte er noch so eine Banjo-Ukulele.
1: Ach ja.
2: Mhm. Genau, und ja, die hätte er dann heute ausgepackt und das hätte irgendwie so diesen Country-Style auch so ganz gut unterstützt. Deswegen ja. Sind wir auch sehr traurig, dass er hier nicht hier sein kann, weil das hätte den Sound auf jeden Fall nochmal bereichert. Ja.
1: Ja, aber das kann ich mir gut vorstellen, das passt sicherlich gut. Wo können wir euch denn das nächste Mal live hören? Dann hoffentlich mit Erik.
2: Also unser nächstes Konzert ist am 27.06. In Schwerin und da gibt es in der Mecklenburgstraße ja den Pub Scotsman.
1: Mhm.
2: Und der macht immer im Sommer so draußen in der Mecklenburgstraße, also die Mecklenburgstraße muss man sich so vorstellen, ist so ein bisschen wie die Krüppeliner Straße hier in Rostock. Genau, und der stellt da immer so ein Pavillon auf und das ist dann quasi die Bühne.
1: Mhm.
2: Ja, und dann haben wir nämlich ihn einfach mal gefragt, ob er sich das vorstellen könnte, uns da spielen zu lassen. Und dann war dann ganz offen der Besitzer des Scotsman.
1: Ja.
2: Ja, und dann hat er gesagt, ja, eine zweite Band wäre nicht schlecht, wenn dann noch dazu käme, weil wir haben ja, sag ich jetzt mal, eine Spielzeit von 30 Minuten ungefähr, 30 mhm. bis 40 Minuten. Und um den Abend zu füllen, haben wir dann noch eine Band gefragt aus dem Nachbarproberaum. Die haben den witzigen Namen Tripper Schlüpper. Und die, das ist so eine richtige, also ich sag mal, die machen so richtig dreckigen Punkrock.
1: Ja.
2: Ja. Und genau, die haben dann auch relativ schnell zugesagt und dann standen wir da als Duo, Band, Duo, keine Ahnung.
1: Cool, aber das heißt, es ist schon Open Air auch. Ja. Also, ah, ist auch angenehm.
2: Ja.
1: Noch ganz kurz was zu euren Konzerten. Ihr habt jetzt ein Konzert bisher gehabt, vor Publikum sozusagen.
2: Ja.
1: Heute das kleine Mini-Loro-Konzert. Und welcher Song macht euch am meisten Spaß zu performen? Könnt ihr das sagen?
2: Also mir hat jetzt am Freitag auf jeden Fall am meisten Spaß gemacht, Kopfrauchen.
1: Mhm.
2: Weil er da diesen Break irgendwie drin hat und wir dann nochmal in das, wie nennt man das? Halftime?
1: Ja.
2: So runtergehen und genau, das hat auf jeden Fall auf der Bühne auch eine gute Energie. So, mhm. Das hat mir mega Spaß gemacht.
1: Cool. Wie ist bei dir, Janis?
3: Bei mir ist Kopfrauchen sicherlich auch vorne mit dabei, aber noch ein anderer Song, den ich immer für mich immer als Favorit auch dabei habe, den haben wir jetzt gar nicht gehört heute, ist Giftmischer, weil der für mich auf dem Schlagzeug irgendwie am meisten am meisten Groove mitbringt, finde ich.
1: Ja.
3: Also, genau, würde ich sagen. Also unbedingt reinhören.
1: Den hören wir jetzt einfach.
3: Dann
1: noch.
3: Hören wir den
1: haben
3: einfach.
1: Noch Zeit. Wir hören den gerne noch. Danach anschließend können wir noch kurz quatschen. Und dann können wir auch noch einen hören. Ich glaube, dann haben wir auch eigentlich alle Songs vom Album oder fast alle. Wir wollen auch nicht alles verraten, alles, genau. Aber dann lasst uns doch jetzt Giftmischer hören.
2: Ja, gerne.
1: Und dann quatschen wir nochmal abschließend.

0: Ja, ihr Lieben, wir kommen jetzt leider schon langsam zum Ende der Sendung. Ihr könnt die Band Schlimmer das nächste Mal am 27. Juni im Scotsman Pub in Schwerin sehen. Geht da unbedingt hin. Und Schlüpfer, ich habe den Namen vergessen.
1: Tripperschlüpper.
0: Tripperschlüpper. genau, das klingt sehr lustig, klingt nach einem schönen Abend. Und jetzt zum Abschluss, wenn ihr mögt, könnt ihr noch Leute grüßen oder wenn ihr noch was loswerden wollt, dann bitte.
2: Ja, wenn ich hier schon mal im Radio bin, würde ich gerne meine liebsten Freunde aus meiner Schulzeit und meine besten Freunde von damals grüßen, mit denen ich quasi meine Musik begonnen habe oder mein Musizieren begonnen habe, mit meinen damaligen Musikprojekten zusammen. Und das sind einmal Jan und Julius, die ich immer in meinem Herzen trage und die mich immer verfolgen und immer bei mir sind. Und ich glaube auch, ich nicht der Schlagzeuger geworden bin, der ich jetzt irgendwie bin. Also danke an die beiden und vor allen Dingen an meinen Bruder, mit dem ich damals schon als 10-, 11-, 12-Jähriger immer von zu Hause, von der Schule nach Hause gekommen bin. Und zusammen, er ist nämlich auch Musiker, Gitarrist, sind wir immer zusammen in den Proberaum und haben jeden Tag Musik gemacht damals. Auch an Nico geht ein lieber Gruß raus. Und genau, das ist so meine musikalische Familie von damals. Also ganz lieben Gruß an euch.
0: Ja, schön.
1: Ja, und ich habe jetzt auch gerade überlegt, wen ich noch grüßen kann. Grüße gehen raus an meine Eltern, weil gerade mein Papa hat irgendwie so eine super große Musiksammlung. Und ich glaube, wenn da das nicht so initialzündend gewesen wäre früher, es gibt auch so ein Bild von mir, da habe ich hier so ein Red Hot Chili Peppers Album in der Hand als Dreijähriger.
0: Ja, cool.
1: Irgendwie Mother's Milk ist es, glaube ich.
0: Ja.
1: Genau. Und da, also eigentlich lief die ganze Zeit immer Musik.
0: Ach schön, ja, es ist so wertvoll, ne?
1: Ja. Auf jeden
0: Fall. Ja, ihr Lieben, dann vielen Dank für euren Besuch. Hat mir viel Spaß gemacht. Grüßt Erik auf jeden Fall.
1: Ja, das machen wir.
0: Jo. Und alles Gute für euch und bis hoffentlich bald mal.
1: Ja, genau. Bis bald.
0: Danke.
2: Gut.
0: Ciao.
1: Tschüssi.
0: Ciao.

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0: Hallihallo, meine Lüch.
6: Hallo.
0: Hallihallo, meine Lieben. Wir sind hier um 17 Uhr. Es ist Junosch-Time auf Loro 90,2. Ich hoffe, ihr seid alle ganz gespannt auf die Sendung. Und ich bin Maike und ich bin im Studio mit...
6: Theo.
7: Manu.
8: Bisto.
0: Und...
9: Hallöchen, liebe Löchen.
0: Ja, sorry, das ist mein Versprecher manchmal. Ja. Und wir haben eine Sendung, die ziemlich vielversprechend klingt. Und zwar, ich beginne denn... Also mit der Begrüßung natürlich. Und dann bin ich direkt auch mit der Fetten Weide dran. Das ist nämlich ein Festival, das am Wochenende war. Da war ich dabei. Und da waren auch hier Junosch-Mitglieder dabei. Da erzähle ich ein bisschen von. Denn ein bisschen WM-Feeling, das jetzt gerade ja läuft. Denn hat Theo eine nice Ankündigung in der Welt der Spiele.
6: Ja, habe eine Ankündigung in der Welt der Spiele.
0: Dann gibt es noch Good News und kuriose Feiertage. Und natürlich, wie immer... In der Mitte unser Quiz und natürlich immer die beste Musik, die auch hier gleich am Anfang einspielt. Und zwar, was hören wir denn, Theo?
6: Wir hören ein bisschen Coldplay. Und zwar Him for the Weekend, genau. Ich wünsche euch dabei ganz schön viel Spaß. Ich glaube, die anderen auch alle.
0: Ja.
8: Abfahrt.
6: Bis gleich.

0: Und hier sind wir wieder bei YouNosh auf Loro 90,2. Es ist 17.05 Uhr und ich bin jetzt dran mit meiner Ausstellung von der Fetten Weide. Und es ist nämlich ein Festival in Tepzin auf dem Kirchengelände, das von Freitag bis Sonntag läuft. Und ich war da mit Freunden, also ich war da von meiner Konfi-Gruppe aus. Und ich war da auch mit Freunden unterwegs und das ist mit Zelten und alles. Und das war mega, weil das war auch mein erstes Festival, da ich zelten war. Das ist ziemlich verrückt gewesen. Mhm. Es gab viele Bands aus Rostock und aus Schwerin und Mecklenburg-Vorpommern zum Beispiel. The Let's Bums Boys, sagt euch bestimmt was. Ja. Die waren zum Beispiel da und die Astropunks waren da und so. Die haben auch Merch und so verkauft. Und das Festival, das Festival hat auch ein Prinzip und zwar, es geht darum, dass du auch da mitarbeitest. Und zwar, da trägst du dich an der Anmeldung direkt ein paar Stunden einen Job zu machen. Also beziehungsweise, keine Ahnung, irgendwie kochen oder Pooldienst, weil es gab dieses Jahr auch einen Pool da, das war zum ersten Mal da, von den 11 Malen, die es schon gab. Denn es gibt auch noch, keine Ahnung, Aufsicht für alles Mögliche. Und es gibt auch immer wieder Gottesdienste, da dann auch viel gesungen wird. Es gab auch einen Mitsing-Gottesdienst, wirklich, da geht eine Stunde lang, da war nur Mitsing von irgendwelchen Liedern.
1: Crazy.
0: Und es gibt ein Lied, das heißt Tanz mit mir. Und es ist so lustig bei diesen, bei der Melodie ist halt Tanz mit mir. Tanz. Und es geht so, der Refrain und da sind halt immer alle aufgestanden und haben da halt getanzt. Weil es halt auch so eine Jugend-Community ist, halt, die da die ganze Zeit war, halt von, also die meisten waren so 15 bis 18, waren ganz viele und da haben wir mal zusammen getanzt alle und einmal waren wir da auch alle einmal in so einem Kreis und haben da so getanzt, das war mega niedlich, wunderschön, also das kann ich euch wirklich nur empfehlen, das denn da auch mitzumachen, denn da auch nächstes Jahr definitiv dahin zu gehen. Und es gab auch noch Silent Disco am Freitag und am Samstag, und die ist mal von 0 bis 3 gewesen. Die habe ich auch einmal besucht und zwar die ganze Zeit. Und was jetzt auch die ganze Zeit spielt, ist natürlich auch Musik im Hintergrund. Und jetzt wollen wir mal so einen richtigen Song hören. Theo, was ist unser nächster Song? Tell us.
1: Erstmal, bei uns hier wurde ganz viel genickt und ganz viel sehr interessant zugeschaut. Deswegen gab es keine wirklichen Reaktionen. Ja.
0: Stumme Andeutungen gab
2: genau.
0: es.
2: Ja, wir haben unterbrechen.
1: Genau. Dein Redefluss war gerade so schön, aber man hat ja mich manchmal gehört.
0: Ja.
1: Aber ja, der nächste Song ist bei mir von den
0: Les Bums Boys.
1: Genau.
0: Deswegen viel Spaß und vielleicht bekommt ihr jetzt auch ein kleines Konzertfeeling.
1: Genau, viel Spaß.

0: Let's go mit der WM, die wir als Thema jetzt hier haben. Und ich bin persönlich kein Fußballfan und Fußballprofi und generell da in Game. Deswegen,
1: ich auch nicht.
0: Deswegen denkt ihr, dass hier ein paar andere davon berichten könnten und darüber erzählen könnten.
1: Mhm. Und zwar, wer ist das? Ich glaube, das ist Risto.
0: Ja, Risto,
2: genau.
0: Ja.
3: Hallo.
1: Hallo.
2: Hallo. Ja, also Deutschland hat am Wochenende wieder gespielt. Hat von einer von euch das Spiel geguckt dieses Mal?
0: Nein. Ich war auf dem Konzert.
2: Okay.
1: Ich war viel zu müde.
0: Ich war bei den Les Bums Boys tatsächlich.
2: Ah.
1: Okay. Willst du es nochmal sagen?
4: Man hat es in der Stadt gehört, wenn die Leute sich gefreut haben.
2: Ah, okay. Ja. Ja, war.
1: Ja, interessant.
2: Sehr, sehr spannend. Deutschland hat. Achso.
4: Es war eigentlich recht lustig, weil das erste Tor wurde ja weggenommen.
2: Genau.
4: Und dann eine Elfenbeinküste gegeben.
2: Mhm.
4: Und alle haben gebrüllt und sich gefreut wie nix. Hab ich gegoogelt, oh, warum freuen sie sich? Haben ein Tor geschossen und ich sage, Tor für die Elfenbeinküste. Was freut ihr euch?
2: Ja.
4: Ist das so geil? Lieben wir die Elfenbeinküste?
2: Nee.
4: Fair Sport, Fair Play. Sportgeist ist richtig wichtig.
1: Also,
4: aber
1: das
4: hat man nicht in der ganzen Stadt gehört.
1: Das Einzige, was ich gehört habe, ist, dass das Ziel, ich glaube, den Brasilianern ein bisschen Traumata gegeben hat. Also das Endgoal, weil.
2: Stimmt, aber das war das erste
1: 1.
2: Spiel. Jetzt gegen die Elfenbeinküste haben wir ja nur 2-1 gewonnen.
1: Ah, ja, okay.
2: Ja, aber das erste Spiel war auch sehr spektakulär. Hatte ich ja schon letzte Woche ein bisschen drüber erzählt.
1: Ja.
2: Sonst gibt es auch im Turnier einige Überraschungen. Zum Beispiel Portugal. Sind ja eigentlich als Favorit geschätzt, aber haben letzte Woche nur 0-0 gegen die Demokratische Republik Kongo gespielt.
0: Die sind halt auch starke Gegner.
2: Ja, naja.
0: Ja, ist doch schön.
1: Das
0: ja.
1: ist krass.
0: Keine Ahnung, ich kenne mich halt nicht aus. Aber
1: ich auch nicht. Aber,
0: wenn die gegen Portugal 0-0
2: das
0: spielen?
2: Ist schon stark, ja.
1: Ja. Ja, wie gesagt, das Einzige, was ich gehört habe, ist halt 7-1.
2: Ja.
1: Und ich weiß gar nicht, gegen wen. Ich glaube, gegen
2: Curaçao.
1: Genau, eine Inselnation.
2: Das kleinste Land, was hier bei einer
0: WM teilgenommen hat. Ja, aber die waren ja stolz darauf, ein Tor gemacht zu haben gegen Deutschland. Also, die Deutschen hatten eine 94-prozentige Gewinnwahrscheinlichkeit. Also...
1: Ja,
0: man
1: aber
0: muss die Curaçao noch mal ein bisschen unterstützen.
1: Ich sag jetzt halt auch nichts gegen Curaçao. Ich finde halt einfach nur diesen Zusammenhang
0: es
1: halt
0: sehr. Es ist kein Brasilien
1: lustig.
0: In Halbfinale gewesen.
2: Nein, definitiv nicht.
1: Ja, aber ganz ehrlich, ein Tor gegen eine Nation zu machen, die halt schon mehrmals gewonnen hat. Ich glaube, Deutschland hat mehrmals gewonnen.
2: Viermal.
1: Okay, danke. Ist schon was Krasses eigentlich.
0: Ja, deswegen, die sind auch selber da. Die haben auch extrem gefeiert da.
1: Ja.
2: Ja, gut, ich glaube, in Deutschland ist auch die Stimmung wieder da. Nach dem Spiel waren auf jeden Fall wieder viele Leute, die gefeiert haben.
1: Mhm.
2: Ja. Gucken. Vielleicht guckt ihr auch das eine oder andere Spiel, aber.
1: Nur wenn meine Großeltern da sind. Ich bin kein Fußballfan. Ich bin auch nicht so an Fußball interessiert. Tut mir echt leid an jeden Fußballfan, aber. Das
0: ja,
1: ist nicht
0: ich
1: meins.
0: Ich auch, Theo. Deswegen.
2: Ja, muss er nicht. Muss ja nicht jeder mögen.
1: Ja, man muss ja nicht alles mögen. Genau, aber wir haben unseren nächsten Song und der Coldplay-Song war ja schon ein WM-Song. Ich weiß, nee, dieser Song ist kein WM-Song, aber wir haben trotzdem einen Song und zwar Mamma Mia von ABBA.
0: Let's go!
1: Let's
0: Mamma Mia.
2: Ja.
1: Viel Spaß. Viel Spaß.

0: hier sind wir wieder.
1: Und ich habe was zu sagen. Ich weiß nicht, wer von euch alles so in der Indie-Videospiel-Community abgeht oder generell in der Videospiel-Community.
0: Ich nicht, Arm nach unten.
1: Wer von euch ist denn so in der Videospiel-Community und vielleicht sogar Indie-Videospiel-Community aktiv?
2: Also ich spiele gerne so Videospiele, aber Indie eher nicht.
1: Okay.
3: Ich spiele auch gerne Videospiele, aber wenn auch nicht so in.
1: Paul?
4: Früher ganz viel, ganz, ganz viel, viel zu viel.
0: Gar nichts, bin da gar nicht drin.
1: Ja, okay. Ja, ich spiele sehr viel und ich programmiere auch selber ein bisschen, aber meistens mache ich nur Modifikationen für irgendwas.
2: Was spielst du denn so?
1: Ja, das, was ich jetzt ankündige und halt Strategie, RPG, also Roleplay, Action, Game und nicht das andere.
2: Ah, okay. Schön.
1: Genau, es geht aber auch jetzt um ein Roleplay-Action-Game, also ein Rollenspiel-Aktionsspiel. Ha. Und zwar geht's um Deltarune, denn der Macher, Toby Fox, der auch das das wirklich krass bekannte Spiel Undertale gemacht hat. Es ist nicht schlimm, wenn euch das jetzt nichts sagt.
0: Das ist, ja, mir sagt das nämlich gar nicht.
1: Das ist, also was da ist, ist schon irgendwo ein Nischenthema. Der hat jetzt Kapitel 5 von seinem zweiten Spiel namens Deltarune angekündigt. Und das kommt morgen, also Zeitpunkt der Aufnahme. Morgen ist der dann der 24. Juni, kommt das raus. Und das ist halt für die Leute, die das Spiel gerne spielen. Wir haben da jetzt ein Jahr drauf gewartet, dass Kapitel 5 rauskommt. Und ja, das ist heute sehr lustig, weil man überall den altbekannten Witz sieht. Deltarune Tomorrow, also Deltarune Morgen, ist sehr lustig. Und ja, ich freue mich einfach nur drauf und wollte es einfach nochmal für die Leute, die es vielleicht noch nicht mitbekommen haben, die aber auch das Spiel spielen, was sehr unwahrscheinlich ist, aber trotzdem, dass ihr das halt wisst. Ist halt sehr lustig und ja, sehr cool auch, weil das sind zwei Leute, die das Spiel machen und besser als eine große, also ich sag, das ist halt nochmal so etwas besser. Also ich finde persönlich, es ist besser, als eine Firma zu unterstützen, weil damit bezahlst du zwei Leuten das Leben. Und ja, es kostet 25 Euro. Aber keine Werbung.
0: Nein, keine Werbung. Aber man hört jetzt deine Stimme raus. Du freust dich da mega drauf. Und ich glaube, dass vorhin auch freuen sich auch bestimmt ganz viele andere Leute darauf, dass zu spielen und ihr Gehirnchen dann wieder anzustrengen. Ist ja so ein Roleplay-Strategiespiel.
1: Nee, Roleplay-Action-Game. Aber es ist auch
0: Action-Game. Also
1: es ist aber auch bekannt für Rätsel. Also, ja.
0: Ja, also definitiv etwas auch fürs Köpfchen. Da könnt ihr ja freuen. Und aber wir haben jetzt auch was für die Ohren. Und zwar den nächsten Song.
1: 24K Magic von
0: Bruno Mars. Let's go.
1: Let's go.

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1: Dong. Es klingt nach Quiz-Intro, würde ich mal ganz, ganz stark behaupten. Wir haben es nicht ganz halb, wir sind jetzt schon ein bisschen früher dran als sonst. Und wir haben natürlich wieder ganz tolle Quiz-Fragen und ich würde sagen, wer startet von uns?
2: Ich kann gerne starten.
3: Ja, auf jeden Fall.
2: Also ich fange mit der ersten an. In welchem Jahr begann der Bau des Petersdoms? Dom.
1: Wo ist der?
3: Der ist in Rom? Ich dachte, das sei der in
2: Vatikan. Also im Vatikan.
3: Ne? Achso,
2: das ist ja in Rom.
1: Okay.
3: Boah.
2: Also.
1: Was, Quiz-Dings?
2: Ich habe drei Antworten.
1: A, B, C.
3: Mhm.
2: Also A, 1639. B, 1506. Oder C, 1459.
3: 1459.
4: Ich sag 1506.
1: Ich sag A.
3: Paul?
5: Okay. Ich habe noch nie was zugehört. Warum nicht zwei Mikrofone? Ich sag 1596.
2: Es gibt nicht 1596, glaube ich.
5: Ich sag trotzdem 1596.
2: Okay.
1: Er sagt trotzdem 1596.
3: Ja.
2: Es ist B, 1506. Let's go.
3: Direkt mal die erste, richtig?
1: Ja, okay. Let's go.
3: Okay, dann.
2: Okay, das nächste. Also, welches ist die größte Statue, aber ohne Sockel? Also, der Sockel wird nicht dazu gerechnet zur Statue.
3: Okay, dann. Die Freiheitsstatue war, glaube ich, mal die größte Statue.
2: Sag mal die Antwortmöglichkeiten. Okay. A. Statue of Unity. Also, sorry.
3: Einheits.
2: In Indien.
3: Okay. Ich glaube, das ist eine Gandhi-Statue.
1: Gibt es doch vielleicht so eine riesige Buddha-Statue?
3: Ja, aber ich glaube, die steht in Afghanistan. Die ist nicht mehr so groß, weil die Taliban die, glaube ich, zerstört haben. Ich weiß es aber gerade nicht.
2: Ja, okay.
3: Ich weiß es gerade aber auch nicht.
2: Weiter. B, die Freiheitsstatue in den USA. Oder C, Mutternheimat in Russland.
4: Ich sag, es ist A.
1: Ich sag, es ist C.
3: Ja, ich sag auch, es ist C.
2: Okay, es ist A. Die ist 182 Meter hoch.
3: Seid ihr beide irgendwie mental so zusammengesetzt, Risto?
1: Ja,
2: er hat mir vorher die Lesung gesagt. Safe.
1: Nein,
2: hat er
1: nicht.
2: Wirklich nicht.
3: Ein Gehirn, eine Gehirnzelle, zwei Leute, eine Gehirnzelle.
2: Okay.
3: Also teilen sich nicht nur eine Gehirnzelle, aber jede Gehirnzelle wird geteilt.
4: Lüge.
3: Zwischen den beiden.
2: Welches war die größte Pfalz von Karl dem Großen?
3: Die größte was?
2: Pfalz.
1: Was ist das?
2: Also der König ist ja der, also... Damals hatte der keinen eigentlichen Sitz quasi, sondern hatte so mehrere Pfalzen und dann ist der im Land hin und her gezogen zwischen den Pfalzen.

0: Essen.
1: Ah, okay.
0: Genau. Ich lese mal Antwortmöglichkeiten.
2: Definitiv.
1: Was hast du gerade gesagt?
2: Die KTV.
3: KTV?
2: Definitiv.
1: Okay.
2: Safe.
3: Ja.
1: Okay,
3: dann sag ich Kölner Dom.
1: Ich warte mal auf die Antwortmöglichkeiten.
2: Ja, okay. Ich auch.
0: A. Pfalz-Ingelheim. B. Pfalz in Frankfurt am Main. Also Pfalz in Frankfurt.
1: Mhm.
0: Oder C. Pfalz in Aachen.
2: Ich sag in
1: Pfalz
2: Aachen.
1: Pfalz in Aachen.
3: Ich ja. auch.
1: Ich
3: Aachen.
1: Auch. Alle drei Aachen.
0: Ja, richtig.
2: 3 von 3.
3: Wir sind so eine Profis, Leute.
1: Profi. Profisport.
3: Und ich hoffe, meine nächste Frage ist auch Profi. Und zwar, wie lange gibt es den CSD schon, also den Christopher Street Day? Wie lange es den schon gibt?
1: Hast du Antwortmöglichkeiten?
3: Also, wenn ich wollt?
1: Ja.
2: Ja, bitte.
3: Okay,
2: bitte.
3: Denn einmal seit 1975, seit 2001... Oder seit 1970?
2: Das dritte.
1: Ich sag 75.
0: Ich sag 2001.
3: Was sagst du, Paul?
4: Ich sag, so lange wie du überlegt hast beim letzten, sag ich 1970.
1: Ja, okay, gut, dann ich glaube, dann wechsle ich auch nochmal auf zu 70.
3: Ja, es ist 1970. Es gibt nämlich keine. Ich muss die spontan überlegen. Ja. Okay. Bis 1970 gibt es die. Und seit 1979 gibt es die in Deutschland. Deswegen.
1: Ah, okay.
2: Ich habe auch noch eine Frage.
3: Deswegen, schieß los.
1: Gut. Schieß los.
2: Was denkt ihr, was ist das einwohnerschwächste Land, was je bei einer WM teilgenommen hat? Ich habe wieder 3 Antwortmöglichkeiten.
1: Ja.
2: A. Die Elfenbeinküste. B. Island. Oder C. Curaçao.
1: Curaçao.
0: Kurze
1: Curaçao.
0: Frage, ist das so Einwohner pro Quadratkilometer oder Meter?
3: Nein, generell.
2: Halt einfach generell. Einwohner.
1: Okay. Generell,
2: glaube ich.
0: Dann Curaçao.
1: Curaçao ist ehrlich.
2: Okay, gut. Ja, ist richtig.
3: Wie
2: also,
3: viele Einwohner haben
2: Curaçao
3: die?
2: Curaçao hat 150.000 Einwohner. Das sind etwa so viele wie in Paderborn oder Heidelberg.
3: Aber es ist cool, dass die bei einer WM sind. Das ist
2: ja
3: voll nice.
2: Ja,
3: das
2: ist ja jetzt auch wieder diesen neuen Regel, weil es sind ja jetzt 48 statt 32 Teams.
3: Ja.
1: Gut, ja, auf jeden Fall. Ich würde sagen.
4: Na, alles gut. Ihr wolltet, dass ich mir eine Blitzfrage ausdenke, habe ich
3: gesagt. Ja.
4: Sag mir mal, ich habe 3 Antwortmöglichkeiten. Was ist denn Hypochondriak? Das ist A. Die unbegründete Angst vor schweren Krankheiten. B. Eine Abwandlung von der Hyperaktivitätsstörung. Oder C. Eine Hypnosemethode mit Einsatz von psychedelischen Mitteln zur Heilung schweren Traumata.
1: Okay.
3: Ich sage D. Kölner Dom.
2: D. Kölner Dom.
1: Ich sag auch B. Ich weiß, warum wir A ausschließen können, weil Ängste sind eigentlich immer Phobien. Heißt eigentlich immer Phobie.
4: Sagst du das?
1: Ich meine, dass es so ist. Ich denke.
4: Phobie steht auch für Angst, Tatsache ist Hypochondriak, aber Tatsache die unbegründete Angst vor schweren Krankheiten.
2: Also was ist es jetzt
1: gewesen? A.
3: Es ist eine unbegründete Angst.
4: Unbegründete Angst, dass du schwere Krankheiten hast, obwohl du eigentlich körperlich total gesund bist. Es ist eine Angststörung, eine Illness Anxiety Disorder und lässt sich halt dadurch spezialisieren, dass Leute sehen, wenn wir das zum Arzt gehen und gucken, irgendwas stimmt nicht mit mir, irgendwas kann nicht sein. Das ist eine panische Angst davor, schwer krank zu sein, obwohl sie körperlich eigentlich total gesund sind. Mhm. Hypochondriak.
1: Ah, okay.
3: Ja,
1: crazy, man nennt immer was Neues.
3: Ja,
2: sehr interessant.
3: Wirklich crazy.
2: Ja.
1: Ich würde sagen, wir machen mit dem nächsten Song weiter und zwar Rotweinmund von
3: Buntspecht.
1: Viel Spaß! Viel Spaß.

0: 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Herzlich willkommen bei den Good News. Als allererstes, Musik wirkt sich positiv aufs Altern aus. Regelmäßige Kulturangebote können das Altern verlangsamen. So zeigt eine Studie in London, wenn man halt regelmäßig liest, Musik hört oder Museen besucht, dann altert man langsamer. Das heißt, man wird dann nicht das durchschnittliche Alter von, ich glaube, 80 ist es.
1: Ja, glaube ich.
0: Weniger? Das durchschnittliche Alter ist weniger?
1: Ich glaube, ein bisschen weniger.
0: Auf jeden Fall lebt man dann länger. Konzentriertes Lernen dank Klassikmusik. Live-Klassik statt Bibliotheksstille. Im Konzertgebüt in Amsterdam lernen Studierende direkt vor der direkt mit einer Bühne. Und diese Veranstaltung kostet nur 2,50 Euro, was krass ist, für so eine Bühne. Und soll halt helfen, dass man sich besser konzentriert. Da werden so Stücke von so Beethoven und Mozart gespielt. Genau. Und als letztes, Bund investiert in den Lärmschutz von Musikorten. Okay. Musikclubs und Festivals in Deutschland erhalten erstmalig gezielte Fördermittel für Lärmschutz. Somit können sie damit halt ihre Gebäude besser dämmen oder auch ihre Technik optimieren, damit halt Anwohner keine Lärmbeschwerde einreichen. Weil ich weiß nicht, ob man es, also ich kenne das nicht, aber ich habe es schon gehört, dass Leute halt eine Lärmbeschwerde bekommen in ihren Clubs, weil sie, ja, zu laut Musik spielen. Und wenn man halt Geld dafür bekommt, dass man das verbessern kann in Clubs, dann werden diese Lärmbeschwerden nicht mehr eingereicht. Die Polizei kann sich auf andere Dinge konzentrieren als auf das, weil darin artet es meistens aus, dass halt eine Anzeige wegen Lärmbelästigung kommt und dann macht es halt die Party für die Menschen kaputt. Und das waren auch schon die Good News.

0: damit sind wir wieder zurück in unserem normalen Programm. Und der nächste Song ist, kann man sagen, etwas älter?
1: Maybe.
0: Also, es ist September von Winds, Fire and Water, glaube ich.
1: Das ist ein Banger.
0: Ja. Genau. Ich schaue nochmal kurz den Namen der Band nach.
1: Aber ich glaube, der Titel sagt jetzt nicht viel, aber wenn ihr ihn hört, dann kennt ihr ihn bestimmt
0: alle. Ja, auf jeden Fall.
1: Wirklich.
0: Earth, ging ja durch die Decke. Wind and... Also, ja, man kennt es. Ich suche jetzt mal schnell noch den Namen raus, wenn ihr den Song schon mal hört. Viel Spaß!

0: We are back.
1: Und hola.
0: Hola, chica. Wir sind zurück. Und wir haben auch jetzt hier ein paar kuriose Sachen. Und zwar...
1: Ich dachte Feiertage.
0: Ja, kuriose Feiertage.
1: Okay.
0: Und ich sag mal, wir gehen heute mal von heute bis zum 25. Juni. Heißt, 3 Tage gehen wir durch. Und das sind sau viele Feiertage. Vielleicht gehen wir auch immer nur bis zum 24. oder wir überspringen mal ein paar, die nur in der USA sind.
1: Oh, keine Essensfeiertage.
0: Warte, lass mich gucken. Ich glaube, es gibt bestimmt einen.
1: Okay.
0: Irgendwo.
1: Eigentlich, es ist ja eigentlich jeder Tag ein Essensfeiertag in den USA.
0: Ja. Und ich glaube, dann beginnen wir mal mit den ersten. Und zwar, das ist wieder ein Tag, den es nur in der USA gibt. Und zwar den Tag der pinken Flamingos. Das sind nicht die Orangen, das sind die pinken.
1: Es gibt orangene Flamingos?
0: Ja, es gibt so, ja. Also nicht, die sind nicht so ganz so knallig orange, aber die sind halt so orangefarbig, also nicht pink.
2: Gibt es bei uns einen Zoo? Ach, safe, ne?
1: Wir haben einen Zoo in Rostock, ja, aber ich weiß nicht, ob wir die da haben. Ja, ich war da ewig nicht mehr. Okay.
0: Denn mit den nächsten, und zwar den Loslassen-Tag in den USA. Einfach mal abschalten, Freunde.
2: Hört sich aber gut an.
1: Hört sich auf jeden Fall gut an.
0: Hört sich vielversprechend an.
1: Ja.
0: Dann gibt es noch zu den pinken Flamingos in den USA, gibt es noch den National Pink Day in den USA.
1: Okay. Wir ja, haben, sie haben Farben.
0: Ja. Und dann gibt es noch einen Tag, der ist international, und zwar der Tag der Schreibmaschine. Also der Typewriter Day.
1: Ja, okay. Das
0: ich finde das richtig
2: das
0: geil.
2: Man. Das finde ich auch.
0: Weil ich habe mir persönlich mal, da war ich jetzt 11 oder so, glaube ich, oder 10, definitiv habe ich mir eine Schreibmaschine gewünscht zum Geburtstag. Ich finde das mega geil und ich finde das so cool, das einfach im Zimmer stehen zu haben.
1: Und benutzt du sie auch?
0: Na, eigentlich nicht so richtig. Aber sie sieht sehr cool aus. Und ich habe die halt, die ist von meiner Großmutter, meiner Urgroßmutter oder so. Definitiv ist es, glaube ich, ein Familienstück. Also ich hoffe, einer meiner Elternteile, wenn ihr das zuhört, dass jetzt hier nicht irgendein Mist war. Dann korrigiert mich gerne jetzt im Auto oder wo ihr jetzt auch immer seid.
1: Ja.
0: Definitiv freu ich mich da immer drüber, die zu sehen. Und dass es dafür einen Tag gibt, wusste ich auch nicht.
1: Ja, okay.
0: Man lernt immer wieder neu.
1: Ja.
0: Denn zu morgen könnt ihr den Johannistag und Johannisnachttag feiern.
1: Okay.
0: Ja.
1: Warum
0: geht's ich habe auch keine Ahnung. Ja, ich weiß auch nicht. Ich kenne jetzt auch nicht den Hintergrund davon. So richtig.
2: Mal gucken.
1: Mhm.
0: Ja, könnt ihr mal gucken. Den gehen wir gleich rüber. Und zwar für den nächsten USA-Tag. Und zwar Schwimm eine Runde-Tag gibt es. Wir wollen swimmen.
2: Ist aber ganz gut einfach, um die Menschen so ein bisschen zu bewegen.
1: Ja,
2: ich habe
1: jetzt
2: übrigens rausgefunden mit Johannistag. Ja. Also hier steht, markieren traditionell den Höhepunkt des Sommers.
0: Ah, also. Okay, ja. Wir hatten ja Sommeranfang am 21. ja auch.
1: Ja.
2: Und feiert den Geburtstag von Johannes dem Täufer.
0: Okay, ich check.
1: Wieder kirchlich-biblischer Hintergrund.
0: Ja.
1: Ja.
0: Dann haben wir noch den internationalen Feentag. Oh, das klingt so cozy.
1: Schön.
0: Das klingt so schön.
1: Das erinnert mich daran, dass Schottland als Nationaltier ein Einhorn hat.
0: Oh, wir hatten das mal im Unterricht. Also wir hatten das so im Englischunterricht über Schottland, dann haben die über das Nationaltier.
1: Und Wales hat das Nationaltier eines Drachens.
0: Ich finde das mega, das ist voll die Fantasie. Also wer kann sich das nicht behaupten?
1: Ja, ich finde es auch einfach nur so lustig. So. Guck mal, die haben als Nationaltier einen Drachen. Und ein Einhorn.
0: Und also mega.
1: Ja, es ist schon irgendwie cool.
0: Ja. Und ich glaube, die nächste Sache, die wird dich jetzt aufregen, Theo.
1: Oh nein.
0: Und zwar ist es Tag der Pralinen in den USA.
1: Nicht schon wieder die Essensfeiertage. Jedes Mal, wenn wir, jedes Mal, wenn wir kuriose Feiertage haben, ist irgendwas von Essensfeiertagen in den USA dabei.
2: Ja, Pralinen sind doch auch so lecker.
0: Ja, also das sind sie.
1: Hängt von der Sorte ab. Hängt wirklich von der Sorte ab.
2: Was mögt ihr so für Pralinen, so Sorten? Alles oder?
0: Ja, meistens.
1: Ich habe
2: also
1: die
2: ohne Alkohol mag ich sehr gerne.
1: Ich wollte gerade sagen, die
0: Anti-Alkohol, Leute, trinken keinen Alkohol.
2: Marzipan mag ich auch nicht
0: Alkohol
2: so gerne.
0: Alkohol ist eine Droge.
1: Ja.
0: Das sollten wir alle nochmal festigen.
2: Mögt ihr diese Marzipan-Pralinen?
0: Nein, ich mag
1: Marzipan
0: ist nicht.
1: Okay. Ich sag auch, die dunkle Schokolade-Pralinen sind auch manchmal schon echt.
2: Die sind lecker.
0: Doch, dunkle Schokolade super.
1: Die sind manchmal etwas grenzwertig, aber dann müssen die gemischt mit irgendwas anderem sein.
0: Nein. Und wir haben jetzt noch einen Tag in den USA und zwar den Tag des UFOs.
2: Boah, cool.
0: Unbekanntes Flugobjekt.
2: Wann wurde der? Warum? Wurde der so in der Zeit, wo das auch mit hier
0: Area 51?
2: Genau, angefangen hat. Oder
0: keine Ahnung, früher. Aber ich schätze, ich kann mir das vorstellen, dass es ja, das definitiv so ist, denken. Weil das ist ja so eine richtige UFO-Stätte, ist da ja darum.
1: Also, Area 51 ist keine UFO-Stätte, aber
0: naja,
1: die Leute sagen es.
2: Das gab's da.
0: Aber ja, also so von so UFO-Fans und so, Leute. Checkt ihr?
2: Ja.
0: Der war Hallo. Ja.
2: Diese UFOs.
0: Ja, wir haben,
1: jeder hat ein UFO.
0: Ja, jeder hat ein UFO zu Hause. Na, vielleicht im Kopf.
1: Wir wissen es bloß nicht.
0: Ja, und ich hoffe, ihr wisst vielleicht auch wahrscheinlich nicht, was am 25. Juni ist in Großbritannien, und zwar der Tag des Ziegenkäses.
2: Oh, schön.
0: Nebenbei, mögt ihr Ziegenkäse?
1: Ein Essensfeiertag, der mal nicht aus den USA ist.
0: Ja, krass. Ich mag
2: so Väter also, ne?
1: Ja, Feta
2: ist lecker. Feta ist Ziegenkäse.
0: Es gibt doch anderen. Es gibt auch mit anderen. Aber ich mag eigentlich generell, ich bin jetzt im Moment gerade kein Käseesser, muss ich sagen.
1: Ich
0: esse ich gerade halt im Moment.
1: Ich mag Schmelzkäse. Also
0: ja. Ich mag Schmelzkäse.
2: Kennt ihr
1: so
2: diesen
1: Cheddar oder Schmelzkäse? So Gouda Schmelzkäse ist super lecker.
2: Kennt ihr diesen Sandwichkäse, der so hier am oben am Gaumen kleben bleibt. Ich finde den so schlimm. Kennt ihr den?
1: Ich kenne halt nur Cheddar, den du dir aufs Sandwich packst, aber ja.
2: Weil es gibt so einen Sandwich-Käse, der schmilzt zwar gut, aber der bleibt dir halt komplett oben am Gaumen kleben und das ist ganz schlimm.
0: Also ich hoffe, wir beenden jetzt die Sendung nicht mit irgendwelchen Käses, sondern mit dem Welttag der Schulfreunde, der am 25. Juni ist.
1: Ah,
0: und den können wir dann alle feiern, weil wir haben alle Schulfreunde.
1: Grüße an alle Schulfreunde da draußen.
0: Ja, wirklich.
1: Ich glaube, niemand hier ist wirklich, also einsam.
0: Und die sind so, also ich muss sagen, das sind so eine mega Freunde, weil man mit denen halt den ganzen Tag abhängt.
1: Ja,
0: immer in der Schule.
2: Genau.
0: Und womit auch ganz viele den ganzen Tag abhängen, ist mal mit Musik.
1: Ja, klar, ja.
0: Und
1: ja.
0: Ich glaube, jetzt hören wir von einer riesigen Popkultur-Queen, und zwar Taylor Swift.
1: Shake it off. Ich weiß, manche Leute werden jetzt sagen, Taylor Swift, aber
0: Taylor Swift, Leute.
1: Man kann es hören.
0: Mein Swiftie-Herz.
2: Es finde ich auch.
1: Man kann es hören. Ich bin so jemand, man kann es hören. Aber, ja.
0: Viel Spaß mit Shake it
1: Viel
0: off.
1: Viel Spaß.

0: Erzähl du, Theo.
1: Und damit machen wir auch dann schon unsere Verabschiedung. Ja.
0: Ja, da sagen wir alle tschüss und bis nächste Woche Dienstag. Wieder hier um 17 Uhr bis 18 Uhr könnt ihr uns hören. Ihr müsst ja alle wieder einschalten, genau wie diese Woche.
1: Genau. Und ich würde sagen,
0: wir machen noch eine Grüßerunde.
1: Genau, und Paul fängt an.
0: Ja, Paul, let's go. Wen grüßt du?
2: Ich grüße meinen Chef.
0: Okay.
1: Wie heißt er beim Namen?
2: Christine Schröder, aber auch eigentlich sehe ich Ali Bieber ja schon als meinen wahren Chef an.
3: Also sag ihr das nicht.
2: Sag ihr das nicht, das darfst du nicht wissen.
1: Ich glaube, sie hört die Sendung.
0: Ich hoffe, sie hört denn für dich nicht zu. Aber mal gucken, man kann nichts versprechen.
1: Ja, die Lore-Leute.
0: Ja, also ich grüße meine Freundin Gerda. Meine Schulfreundin. Ich freue mich auf dich morgen, dich wiederzusehen.
1: Okay.
0: Du,
1: Christo.
3: Ach so. Ich hatte gerade, ja.
1: Können wir vielleicht mal bitte die Tür wieder zumachen?
0: Na, also nein. Risto, jetzt erstmal Grüße.
3: Grüße. Gut. Ja, an meine Familie wieder. Wie jede Woche.
1: Okay.
3: Ted, keine Ahnung.
0: Und du?
1: Manu.
4: Also, ich grüße, glaube ich, meinen Vater.
1: Mhm.
0: Ja. Das klingt doch absolut mega, genau wie diese Sendung. Aber ich glaube, jetzt müssen wir uns wirklich verabschieden.
1: Ich habe noch niemanden gegrüßt.
0: Ach so, Theo hat noch keinen. Oh mein Gott, sorry.
1: Dann macht man hier schon die Technik und dann wird man
0: vergessen.
1: Genau.
0: Es tut mir wirklich leid.
1: Ich grüße ein paar Freundinnen, denen ich heute was geschrieben habe wegen der Sommerferien. Antwortet mir. Ja, gut, bis auf du, Mathis, du hast mir ja geantwortet. Aber ansonsten grüße ich noch meine Mutter, mein Vater. Ich weiß, du bist in Norwegen, aber bring uns guten Fisch mit. Ja, die sind da angeln. Sehr lustig. Und
0: ja.
1: Ansonsten nochmal alle Junosch-Hörer. Ich glaube, nee. Und halt ja nochmal die Loro-Leute, die das hier hören.
0: Ja, ich glaube,
1: die Person, die dazu verdammt ist, uns dann noch unsere Sendung dann nochmal zu schneiden.
0: Ich glaube, wir können alle einmal die ganzen Junosch-Hörer und alle grüßen.
1: Genau. Aber wir verabschieden uns dann auch. Ihr hört jetzt dann noch die, ich glaube, die Musikredaktionsrunde ist das, was hier ja konstant dann läuft, Paul. Ist das?
0: Ja. Ja, also da steht jetzt auch Musik ist jetzt.
1: Genau, also die Loro-Musik-Rotation ist das. Musik.
2: Könnt jetzt richtig schön noch ein bisschen Mucke hören, bis es heute Abend um 20 Uhr weitergeht, ne?
1: Es geht um 19 Uhr weiter.
2: Oh, noch früher, das heißt.
1: Mit Nerd Domino, ja.
2: Wir lassen ihn mit dem guten Zeug nicht auf uns warten.
1: Genau. Ja. Also, jetzt müsst ihr nur eine Stunde lang ohne irgendwelche wirkliche Unterhaltung außer Musik
2: gutes
1: auskommen.
2: Gutes Entertainment von den Junos heute. Kann auch noch eine Stunde länger gehen. Habt ihr noch ein paar Themen?
1: Nein.
2: Wir wollen doch nicht nach Hause, ne? Die Leute brauchen euch.
0: Wir gucken mal.
1: Wir gucken mal, ne?
0: Vielleicht können wir das mal anmelden.
1: Viel Spaß.
0: Let's go.
1: Let's go.
2: Tschüss.
0: Tschüss.

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0: Herzlich willkommen auf Radio Loro zu einer neuen Sendung. Nerd Domino heißt die Sendung. Ich sitze hier auf Hiddensee in der Loro Außenstelle. Mein Name ist Chris Wirwitz und ich will euch 2 Stunden lang wunderschöne Musik spielen. Aber es gibt eine Spielregel. Wie beim Domino müssen 2 Songs aneinander passen. Das heißt, ich spiele euch Musik, aber die beiden Songs, die hintereinander kommen, haben eine Gemeinsamkeit, von der ich euch erzählen will. Wir starten mit einem Klassiker, mit einem alten Song, mit dem Song schlechthin über Musik, mit der wunderschönen Zeile "We are ugly, but we have the music." Wir sind hässlich, aber wir haben die Musik. Edge Badge, Leonard Cohen, Chelsea Hotel Number 2.
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1: Ihr seid hier beim Nerd Domino gelandet und beim Nerd Domino geht es darum, zwei Songs miteinander zu verbinden, die vielleicht auf den ersten Blick nicht so viel miteinander zu tun haben. Wir haben gerade gehört, Leonard Cohen, Chelsea Hotel No. 2, und der Song ist, das wissen vielleicht einige Ältere von euch, über Janis Joplin. Janis Joplin war Ende der 60er Jahre, Anfang der 70er Jahre eine der bekanntesten Sängerinnen überhaupt und ist leider im Alter von 27 Jahren gestorben. Fast zur gleichen Zeit ist Jimi Hendrix gestorben, auch mit 27, und Jim Morrison ebenfalls mit 27. Als dann Kurt Cobain 94 sich das Leben nahm, mit 27 Jahren, war der 27 Club geboren. Im 27 Club wird man Mitglied, indem man mit 27 stirbt, während man ein berühmter Rockstar ist. Glücklicherweise gibt es nicht unendlich viele Beispiele dafür. Aber noch ein trauriges, prominentes Mitglied. Amy Winehouse war ebenfalls 27, als sie gestorben ist. Und das bringt uns zu unserem nächsten Titel. Kurz vor ihrem Tod entstand das Album Back in Black mit dem wunderschönen Song Rehab. Hier ist Amy Winehouse.

Das war Amy Winehouse und ihr seid beim Nerd Domino gelandet. Mein Name ist Chris Wirwitz und ich erzähle euch was über die Musik, die ich hier abspiele. Das Nerd Domino hat eine ganz einfache Spielregel. Zwei Songs, die hintereinander gespielt werden, müssen eine Gemeinsamkeit haben. So wie beim Domino zwei Steine nur aneinander gelegt werden dürfen, wenn sie die gleiche Augenzahl haben. Für die folgende Gemeinsamkeit, also die Gemeinsamkeit zwischen dem Song, den wir gerade gehört haben, Rehab von Amy Winehouse, und dem nächsten Song, müsst ihr ein bisschen Hintergrundwissen haben. Das vermittle ich euch kurz, aber das müsst ihr einfach wissen im Leben. Das ist ein wichtiger Bestandteil des Allgemeinwissens heutzutage. Der normale musikalische Prozess, die musikalische Produktion, wenn ihr so wollt, hat verschiedene Stufen. Am Anfang gibt es natürlich die Komponisten, Komponistinnen, die Texte schreiben, die Musik schreiben. Dann gibt es die, die das Ganze einspielen, die also die Instrumente spielen, die das Ganze singen. Dann gibt es die, die das Ganze aufnehmen, die Recording Engineers, die Tonmeister. Die sorgen dafür, dass jedes einzelne Instrument, jeder einzelne Gesang so gut wie möglich aufgenommen wird. Dann gibt es die Mixer. Und jetzt wird es spannend, weil das oftmals die Leute sind, die dafür sorgen, dass der Sound so geil ist, dass der Sound so klingt, wie er klingt, dass das Lautstärkeverhältnis zwischen den Instrumenten gut ist, dass die Dinge nicht zu hoch, zu stumpf, zu scharf klingen, dass das Ganze noch ein bisschen räumlicher klingt. Dann gibt es die Master Engineers. Die Master Engineers sind dafür da, dafür zu sorgen, dass der Song auf allen möglichen Geräten, auf denen er angehört wird, gut klingt. Und es gibt die Musikproduzenten, die überwachen den ganzen Prozess, die sorgen dafür, dass das alles zusammenpasst. Manchmal arbeiten sie kreativ mit, schreiben an den Songs mit, manchmal spielen sie sogar ein Instrument und vor allem sorgen sie dafür, dass der Mix und dementsprechend der Mixer zur musikalischen Idee passt, dass das Ganze rund ist. Ich erzähle euch das, weil die Verbindung zwischen dem Song, den wir gerade gehört haben, Amy Winehouses Rehab, und dem nächsten Song der Mixer ist. Und sein Name ist Tom Elmhurst. Tom Elmhurst ist kein Superstar. Bei den Produzenten ist es ab und zu mal so, dass der eine oder andere berühmt wird. Das war früher meinetwegen jemand wie George Martin oder Phil Spector. Heutzutage kennen die meisten Rick Rubin. Tom Elmhurst ist als Mixer sozusagen zweite Reihe, aber der Mann ist absolut großartig. Die Sachen, die er anfasst, sind durchweg unglaublich gut zu hören, auch wenn die Musik manchmal nicht so schön ist. Er hat Amy Winehouses letzte Platte gemischt und er hat auch die letzte Platte von David Bowie gemischt. Und das ist bemerkenswert. Die Platte Black Star von David Bowie, seine letzte Platte, 2016 erschienen, ist wahrscheinlich die Platte, die am besten klingen von allen möglichen Platten, die irgendwie im Kosmos des Rock- oder Pop-Geschehens aufgetaucht sind in den letzten 20 Jahren. Tom Elmhurst ist der Meister am Mischpult und wir hören uns den Song an, den ich persönlich für den schönsten Song der Platte halte, Lazarus von David Bowie von dem Album Black Star.

Das war der Song Lazarus von David Bowie von seinem letzten Album, gemischt von Tom Elmhurst. Ihr seid beim Nerd-Domino gelandet und das Nerd-Domino verlangt, dass zwei Songs aneinander passen, auf möglichst nerdige Art und Weise. Der nächste Übergang ist ein bisschen einfach, aber hat trotzdem ein paar interessante Details. David Bowie hat in den 70er Jahren in Berlin gelebt, und zwar mit Iggy Pop zusammen. Er hat 1977 Alben für Iggy Pop produziert in Berlin, und der nächste Song ist der namensgebende Track für das zweite Album dieser Zusammenarbeit, Lust for Life. Bowie hat das Ding nicht nur produziert, Bowie hat den Song mitgeschrieben. Bowie spielt verschiedene Tasteninstrumente auf dem Song und er ist im Background zu hören. Also in dem Sinne ist das eine wunderschöne und natürlich sehr berühmte Zusammenarbeit. Iggy Pop mit David Bowie im Hintergrund. Lust for Life.

Lust for Life von Iggy Pop im Hintergrund mit David Bowie, der mitgeschrieben und produziert hat, aus dem Jahre 1977. Und das war ein sehr schönes Jahr für die Musikgeschichte, denn im gleichen Studio, zur gleichen Zeit, fast mit den gleichen Leuten hat David Bowie sein Album Heroes aufgenommen, ebenfalls mit dem Song Heroes natürlich. Und darin gibt es die berühmte Zeile »I can remember« Standing by the wall. Dass er hier von der Mauer erzählt, ist kein Zufall. Das hat einfach damit zu tun, dass das Ganze in den Hansa-Studios aufgenommen wurde. Und die Hansa-Studios waren direkt an der Mauer. Die Hansa-Studios sind mit das berühmteste deutsche Studio aller Zeiten, würde ich sagen. Da sind unglaublich viele spannende Sachen passiert. Natürlich David Bowie und Iggy Pop in den 70ern. Die Neubauten waren später dort. Nick Cave war dort. Ein Haufen anderer Künstler, davon werde ich euch bestimmt noch viel erzählen in der Sendung. Ich will euch jetzt auch gar nicht Heroes vorspielen, den Song kennt ihr. Ich will noch mehr aus den Hansa-Studios rausholen. Denn wir sind beim Nerd-Domino, da müssen immer zwei Songs, die hintereinander gespielt werden, eine Verbindung haben. Und jetzt ist also die Verbindung die Hansa-Studios. Eine Band, die ebenfalls in den 80er Jahren in den Hansa-Studios war, war Depeche Mode. Anfang 84 nahmen sie dort Some Great Reward auf. Und von dieser Aufnahme aus den Hansa Studios in Berlin spiele ich euch People Are People vor.

Wer auch immer die einstürzenden Neubauten damals kannte, dachte natürlich bei dieser Platte von Depeche Mode sofort an die Neubauten, was diese perkussiven Metallklänge anbelangt, das Industrial Feeling im Hintergrund. Es klingt fast, als hätte Depeche Mode die Neubauten gesampelt, aber so war es nicht. Der Produzent Gareth Jones hat mit der Synth-Pop-Band aus Großbritannien eigene Samples aufgenommen, an Baustellen draußen in der Welt. Anders als die Neubauten, die im Studio natürlich ihre brachialen, metallenden Musikinstrumente aufbauten zum Aufnehmen, sind also Depeche Mode rausgegangen, haben quasi Field Recordings gemacht und das Ganze wurde mit den ersten Samplern zusammengeschnitten zu diesem interessanten Industrial Beat im Hintergrund. Jones hat tatsächlich später auch mit den Neubauten zusammengearbeitet, aber ich habe auf den alten Neubautenplatten keinen Hinweis auf ihn finden können, dass er also vor Depeche Mode schon mit den Neubauten gearbeitet hat. Von daher ist es wahrscheinlicher, dass er sich durch das Umfeld in Berlin durch die Hansa Studios hat inspirieren lassen. Gareth Jones ist auch die Verbindung zu dem nächsten Stück. Wir sind beim Nerd Domino. Zwei Songs müssen aneinander passen wie zwei Dominosteine und die Verbindung zum nächsten Song ist Gareth Jones. Die Liste der Künstler, die er betreut hat im Lauf der Jahre, liest sich sehr, sehr beeindruckend. Wir finden natürlich Depeche Mode, verschiedene Alben. Wir finden die Neubauten mit mehreren Alben. Wir finden sogar Nena. Wir finden Nick Cave and the Bad Seeds. Wir finden Erasure darauf. Und wir finden zwei andere Gruppen, die heute noch eine Rolle spielen sollen. Die erste verrate ich schon mal. Crime and the City Solution haben für das Album The Bright Ship mit Jones zusammengearbeitet. Aber ich will noch weiter in die Zukunft. Im Jahre 2002 erschien die Debütplatte Turn on the Bright Lights von Interpol. Und Gareth Jones hat bei einigen der Songs am Mischpult gesessen. Und wir hören nun einen dieser Songs, Interpol mit Gareth Jones am Mischpult, Leif Erikson.

Das war Interpol mit dem Song Leif Erikson, benannt nach dem alten Wikinger, der Amerika entdeckt hat. Interpol hat hier nicht nur mit Gareth Jones zusammengearbeitet, sondern auch mit Peter Kates, der das Album produziert hat. Kates wurde durch das Album ein Stück weit bekannt als Produzent, aber dann vor allem durch seine Zusammenarbeit mit The National. Für The National hat er, ich glaube, fast alle Alben produziert, zumindest ein ganzes Weilchen lang, und vor allem das wunderschöne Album Boxer. Boxer ist 2007 erschienen und es hat ein schönes Cover, wo die Band zu sehen ist, wie sie auf einer kleinen Veranstaltung spielt. Diese Veranstaltung ist die Hochzeit von Peter Kates, der also offensichtlich so nah an der Band war, dass er sie zu seiner Hochzeit einladen konnte. Schönes Cover. Wunderschöne Platte und wir hören von Boxer den ersten Song. Hier ist The National mit Fake Empire.

Das war der Song Fake Empire von The National. Ein wunderschöner Song vom Album Boxer, produziert von Peter Kates. Wer genau hingehört hat, hat gehört, dass da ein eigenartiger Rhythmus im Klavier zu hören war. Wenn man das genauer auseinandernimmt, merkt man, die eine Seite spielt 4 Schläge, während die andere Seite 3 Schläge spielt. Das ist schwer zu erklären, aber ich mache es euch einfach mal vor. Dafür brauche ich Stereo. Moment. Das war 3 auf 4. Es gibt auch 2 auf 3. Das klingt so. Und hier nochmal beides im Wechsel. Ihr seid beim Nerd Domino und hier wird live für euch getrommelt. Das ist tatsächlich ein seltener Rhythmus im Bereich der Rockmusik und The National waren auch einigermaßen stolz darauf, diesen in einen Song eingebaut zu haben. Und noch dazu auf eine Art und Weise, wo ich vermute, dass viele beim Hören gar nicht merken, dass da irgendwas speziell ist. Es ist aber nicht so, dass das noch nicht vorgekommen ist im großen Bereich der modernen Musik. Es gibt ein berühmtes Beispiel aus den 80er Jahren von Philip Glass. Der hat das Übereinanderlegen von einem Zweier- und einem Dreier-Rhythmus als Grundlage für sein Klavierstück Openings genommen. Und das ist ein berühmtes Stück. Es gibt verschiedene Einspielungen. Manche betonen diesen speziellen Rhythmus, indem sie sehr mechanisch spielen, was ich persönlich spannend finde. Andere vertuschen den Rhythmus, indem sie sehr gefühlvoll und dynamisch spielen, was ich ein bisschen schade finde. Ich habe euch eine Aufnahme rausgesucht von Christina Sokanski, die irgendwo in der Mitte zwischen beiden ist. Schönes Stück Openings von Philip Glass.

Glasswork Opening, so heißt das Stück vollständig, von Philip Glass, eingespielt von Christina Sukanski. Philip Glass hatte in dieser Zeit, in der ersten Hälfte der 80er, einiges in Deutschland zu tun, weil er mit Dennis Russell Davies in Stuttgart zusammengearbeitet hat. Davies hat dort das Stuttgarter Kammerorchester übernommen und mit sehr vielen modernen Komponisten zusammengearbeitet. Und das bringt uns zum nächsten Stück, zu Arvo Pärt. Auch Arvo Pärt hat mit Davies zusammengearbeitet in Stuttgart in etwa zur gleichen Zeit und hat mit dem Staatsorchester Stuttgart und Davies das Album Tabula Rasa aufgenommen. Auf Tabula Rasa gibt's die berühmten Fratres. Das sind wahrscheinlich die berühmtesten Aufnahmen aus dieser Zeit von Arvo Pärt. Aber es gibt auch das wunderschöne Stück Cantus in Memoriam Benjamin Britten. Britten war einige Jahre vorher gestorben und Pärt hat ihm dieses Stück gewidmet. Das Stück lebt von der Idee, dass Streicherlinien in unterschiedlichen Tempi Tonleiter runterspielen. Das heißt, immer tiefer werden. Das Ganze sinkt herab, ist natürlich ein wunderschönes Trauerspiel, wenn man so will. Und diese musikalische Idee gibt es auch in einem Stück, was ich direkt im Anschluss spielen möchte. Ich sage noch nicht, wer es ist, aber ich möchte die Stücke hintereinander spielen, weil das so schön aneinander passt. Also zwei Songs hintereinander, Cantus in Memoriam Benjamin Britten, zuerst von Arvo Pärt und danach ein Überraschungsstück.

Das waren die einstürzenden Neubauten mit dem Stück The Garden aus dem Jahre 1996, also inzwischen auch 30 Jahre alt, von der Platte Ende Neu. Ihr hört Nerd Domino, eine Sendung auf Radio Loro. Mein Name ist Chris Wirwitz und es gibt eine einfache Spielregel. Ich spiele nicht nur schöne Musik, sondern ich quatsch euch zwischendurch zu mit irgendwelchen nerdigen Details, die beiden Songs, die hintereinander kommen, miteinander verbinden. Wir haben gerade Avo Pärt und die einstürzenden Neubauten gehört, verbunden durch eine musikalische Idee. Jetzt machen wir mit einer anderen Verbindung weiter. Die Neubauten sind natürlich seit den 80er Jahren präsent, international, in der experimentelleren, schrägeren Musikszene. Und es gibt so viele Anschlussstücke. Ich picke mir ein Anschlussstück heraus über den Bassisten Alex Hacke. Hacke ist in vielen musikalischen Projekten aktiv, die kann man gar nicht alle aufzählen, aber ich will vor allem auf eines hinaus, nämlich Crime and the City Solution. Crime and the City Solution wurde ursprünglich von Simon Bonney gegründet, mit Leuten, die mit Nick Cave zusammengearbeitet haben bei The Birthday Party, also unter anderem Mick Harvey. Und im Laufe der Jahre haben unglaublich viele bekannte Leute bei Crime and the City Solution mitgespielt. Es gab eine lange Pause und ab 2011 gab es die Band dann wieder mit noch mehr berühmten Leuten, die dabei waren. Ich zähle mal ein paar auf. Also wir haben von den Leuten um Nick Cave herum aus Australien Roland S. Howard dabei, wir haben Mick Harvey dabei, wir haben später eben Alexander Hacke von den Neubauten dabei, Chris Lo Haas, ursprünglich bei Duff. Und in der Neubesetzung ab 2012 rum war dann natürlich auch Alex Hacke wieder dabei, zusammen mit seiner Frau Danielle De Picciotto und noch jemand, auf den komme ich aber später zu sprechen. Jetzt hören wir uns erstmal einen Song an mit der Neubesetzung. 2013 erschien American Twilight, heißt das Album, und wir hören den Song Goddess.

Das war Goddess von Crime in the City Solution, unter anderem mit Alexander Hacker. Ihr seid beim Nerd Domino und jetzt haben wir eine gute Stunde rum. Wenn es euch Spaß macht, wenn ihr Lust habt, weiter dabei zu sein, immer am vierten Dienstag im Monat gibt es 19 bis 21 Uhr auf Radio Loro aus Rostock diese Sendung. Mein Name ist Chris Wirwitz. Wenn ihr Lust habt, die Sendung nachzuhören, ich werde in den nächsten Tagen das Ganze zur Verfügung stellen. Auf der einen Seite gibt es natürlich die Mediathek von Loro. Da wird es so ein, zwei Wochen zu hören sein. Wenn ihr später noch reinhören wollt, gibt es weitere Möglichkeiten, die muss ich gerade noch zurechtbasteln. Wenn ihr Lust habt, davon zu erfahren, schreibt mir gerne eine E-Mail. Ich habe hier erstmal eine provisorische Adresse für euch, chriswirwitz@gmail.com, chriswirwitz@gmail.com. Schreibt mir, dann versorge ich euch mit den Links und sag euch Bescheid, wenn die nächste Sendung in den Startlöchern steht. Wir haben gerade Crime in the City Solution gehört, die ab 2011/12 rum wieder aktiv wurden und eine spannende Person, die mit dabei war, die habe ich bis jetzt noch nicht genannt, nämlich Dave Eugene Edwards. Dave Eugene Edwards ist der Gründer von 16 Horsepower und von Woven Hand und wir hören jetzt von 16 Horsepower den wunderschönen Song Hutterite Mile.

0: 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Ich liebe diese Zeile. Hutterite Mile von 16 Horsepower, geschrieben von Dave Eugene Edwards. Dieser Dave Eugene Edwards ist ein sehr faszinierender Typ für mich. Ein zutiefst gläubiger Christ mit, ja, ich würde fast sagen, fanatischen Zügen, ohne dabei konservativ oder missionarisch zu sein. Es gibt für mich kaum eine andere Figur in der Rockgeschichte, die so religiös und düster zugleich ist. Mir fallen eigentlich nur zwei andere ein, nämlich Nick Cave natürlich, der immer wieder mit diesen Themen der Religion, des Glaubens spielt und doch relativ düstere Musik macht, und Johnny Cash, der vor allem in seinen letzten Lebensjahren sehr gläubig war, was man auch immer wieder an seinen Songs hört, an den Songs, die er auswählt, aber auch an den Songs, die er selber geschrieben hat. Und es bringt uns letzten Endes zu den beiden, zu Johnny Cash und Nick Cave. Es gibt mehrere Querverbindungen. Ich entscheide mich für Mercy Seat, geschrieben von Nick Cave und gesungen von Johnny Cash auf dieser schönen Aufnahme.
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Das war Johnny Cash mit Mercy Seat, The Mercy Seat, geschrieben von Nick Cave, ursprünglich erschienen auf der 88er-Platte Tender Prey. Nick Cave hat natürlich eine lange Geschichte. Seit Ende der 70er Jahre bis in die Gegenwart ist der Mann aktiv. Manche sagen, es ist erstaunlich, dass er immer noch lebt. In den letzten Jahren hat er sicherlich sehr viel gesünder gelebt als früher. Ich bin ein großer Nick Cave-Fan, ich könnte auch eine ganze Sendung über Nick Cave machen, will ich aber jetzt hier nicht tun. Stattdessen machen wir einen Sprung tief in die 80er Jahre, ganz an den Anfang, als Nick Cave noch mit The Birthday Party unterwegs war. Die hatte ich vorhin schon erwähnt. Hören wir einfach mal einen alten Song von Birthday Party, Release the Bats.

The Birthday Party mit Release the Bats aus den frühen 80er Jahren. Das war zu der Zeit der Platte Junkyard. Kurz danach lösten sich The Birthday Party auf und Nick Cave formte die Bad Seeds in Berlin. Wie vorhin schon gesagt, auch Crime and the City Solution entstanden aus den Überbleibseln der Birthday Party. Ihr hört Nerd Domino, eine neue Sendung mit mir, Chris Wirwitz, und ich erzähle euch was über die Musik, die hier läuft, und zwar immer so, dass zwei Songs durch ein nerdiges Detail miteinander verbunden werden. Wir hatten vorhin Johnny Cash gehört, der Nick Cave gecovert hat, jetzt haben wir Nick Cave mit The Birthday Party gehört, und wenn ihr drauf geachtet habt, gab es da so schöne 80er Jahre Toms. Dieser Sound der Toms, der sehr lange nachhalt und dann ein Stück weit abgeschnitten ist, das nennt sich tatsächlich Gated Reverb, ist sehr typisch für die frühen 80er Jahre. Und interessanterweise wurde dieser Sound an einem bestimmten Ort von bestimmten Leuten erfunden. Der bekannteste Song mit diesem Sound ist In the Air Tonight von Phil Collins. Aber der Song, der den Sound erfunden hat, ist von Peter Gabriel. Allerdings mit Phil Collins am Schlagzeug. Kurz für die Uneingeweihten. Beide kommen aus der Band Genesis, die in den frühen 70er Jahren Prog-Rock gemacht hat, sehr lange, sehr komplexe Stücke. Peter Gabriel ist irgendwann ausgestiegen als Sänger, hat seine Solokarriere gestartet und Phil Collins hat dann nicht nur Schlagzeug gespielt, sondern eben auch angefangen zu singen. Und das Ganze wurde dann in den 80er Jahren die Pop-Group, die wir alle kennen. Der Song, bei dem diese 80er Jahre Toms erfunden wurden, ist von der dritten Soloplatte von Peter Gabriel. Er heißt auf Englisch Intruder, aber coolerweise gibt es eine deutsche Version. Das heißt, Peter Gabriel singt Deutsch, Phil Collins ist am Schlagzeug und wir hören die Gated Drums, die Gated Toms im Hintergrund. Rumoren, Eindringling von Peter Gabriel.

Das war Peter Gabriel mit Eindringling, die deutsche Version von Intruder von seinem dritten Soloalbum, aufgenommen im Townhouse in London von Hugh Padgham mit Steve Lillywhite, der später auch mit U2 und den Pogues und vielen anderen zusammengearbeitet hat. Die haben bei dem Song mit Phil Collins an den Drums, also dieses Gated Reverb erfunden, diesen abgeschnittenen Hall. Und das war einfach das große Ding Anfang der 80er Jahre. Und ein junger Studioassistent, damals ganz frisch dabei, schaute ganz genau hin, als das Ganze passiert ist, lernte von Hugh Padgham, wie das Ganze funktioniert. Sein Name war Nick Launay. Nick Launay hat vorhin, haben wir es gehört, Release the Beds mit solchen Toms auch produziert. Und seine Karriere begann eigentlich, als er zufällig im Studio war mit Public Image Limited, der neuen Band von Johnny Rotten, dann John Lydon, dem einstigen Sänger von den Sex Pistols, der Ende 70er, Anfang 80er Jahre mit Public Image seine nächste Band in Schwung brachte. Er war nicht unbedingt beliebt im Studio, deswegen hatte keiner so richtig Lust, als Studioassistent mitzuarbeiten. Nick Launay war frisch, kam rein, kannte sich mit dem Mischpult zum Schluss besser aus als der eigentliche Mixer und Produzent. Der wurde kurzerhand von John Lydon vor die Tür gesetzt, sodass Nick Launay als Neuling auf einmal ein Public Image Album produzierte. Flowers of Romance heißt das Ganze und wir hören Flowers of Romance, den Song, und ihr werdet sofort hören, dass es genau aus dieser Zeit stammt, denn es sind vor allem die Gated Toms, die wir hier hören können.

Public Image Limited, John Lydon und sein Post-Punk-Projekt Ende 70er, Anfang 80er Jahre, das war Flowers of Romance, produziert von Nick Launay. John Lydon war dafür bekannt, eine Menge Leute zu verschleißen. Und wenn man sich die Liste der Mitmusiker über die Jahre anguckt, dann ist sie doch relativ lang. Ein hervorstechender Name auf dieser Liste ist John McGeoch. Der war vorher Gitarrist bei Siouxsie and the Banshees und davor Gitarrist bei Magazine. Die Banshees sind natürlich immer noch ein großer Name, aber auch Magazine war damals eine wichtige Band. Punk war noch gar nicht so richtig vorbei. Als 77 Magazine gegründet wurde und John McGeoch war von vornherein mit dabei als Gitarrist. Wir hören uns einen wunderschönen Song aus dieser Zeit an, Shot by Both Sides. Magazine vom Album Real Life.

Shot by Both Sides von Magazine. Wunderschöner Post-Punk, Rock, wie auch immer man das nennen möchte. Wichtige Band damals, nachdem Punk explodiert war, ging es in alle Richtungen kreativ los und weiter und Magazine war halt mittendrin. Und eine Figur, die bei Magazine eine wichtige Rolle gespielt hat und in unglaublich vielen Projekten, ich sage immer unglaublich, also ich finde es unglaublich, in wie vielen Projekten diese Figur mitgespielt hat in den darauffolgenden Jahrzehnten, ist Barry Adamson, Bassist von Magazine und später viele, viele Jahre bei den Bad Seeds von Nick Cave und bei anderen Bands. Ich will Barry Adamson benutzen, um die Brücke zum nächsten Song klar zu machen, um genauer zu sein, hilft uns Barry für die nächsten beiden Songs. Ich möchte nämlich zuerst einen Song seines Soloalbums As Above, So Below von 98 vorspielen. Das Album habe ich damals sehr, sehr viel gehört, Ende der 90er Jahre. Es hat irgendwie so einen coolen Cocktailbar-Charme, den ich sehr mochte. Davon also ein Song jetzt und danach geht es weiter mit den Post-Punk-Jahren, denn da gibt es noch mehr über Barry Adamson und Co. zu erzählen. Der Song, den wir jetzt hören, heißt What It Means, Barry Adamson.

What It Means von Barry Adamson. Ihr hört Nerd Domino auf Radio Loro. Ich bin Chris Wirwitz, ich sitze hier auf Hiddensee und mache für euch jetzt einmal im Monat Radio, immer am vierten Dienstag im Monat, 19 bis 21 Uhr. In den darauffolgenden Tagen gibt es das noch in der Mediathek von Loro. Und ich werde euch noch weitere Möglichkeiten bieten, die Sendung noch länger anzuhören, wenn ihr Lust darauf habt. Nerd Domino hat die Spielregel, dass zwei Songs miteinander verbunden sein müssen durch eine Gemeinsamkeit, eine Information, die vielleicht ein bisschen nerdig sein kann. Wir haben gerade Barry Adamson gehört, davor haben wir Magazine gehört, wo Barry Adamson Bassist war. Und jetzt kommt ein Punkt, wo ich sagen muss, es lässt sich eigentlich nicht mehr seriell in einer Linie erklären. Es gibt in jeder Musikbewegung an vielen Stellen der Musikgeschichte solche neuralgischen Punkte, wo einfach viele Linien zusammenlaufen. So wie in Fernsehserien manchmal die Detektivin an einer Wand steht mit lauter Zetteln, lauter Linien, lauter Fäden, die verschiedene Fotos und Namen miteinander verbinden. Und dann fährt die Kamera langsam in die Mitte von diesem ganzen Chaos und dort ist dann die Lösung der Geschichte zu finden. Und so gibt es natürlich auch im Postpunk den einen oder anderen Song, den man zu diesem Zentrum, zu diesem neuralgischen Punkt erklären könnte. Ich liste euch einfach mal ein paar Namen auf, die mit diesem Song verbunden werden, die also alle irgendwie damit zu tun hatten. Hier ist die Liste. Barry Adamson von Magazine, Chris Payne, Keyboarder für Gary Numan, Cedric Sharpley, Drummer von Newman, Mitch Jewell von Ultravox, übrigens auch Co-Autor von Do They Know It's Christmas, John McGeoch, den wir vorhin schon erwähnt hatten, Steve Strange und eine gewisse Brigitte Arendt. Vielleicht habt ihr eine Idee, den Song kennt ihr auf jeden Fall. Hier ist er.

Das war natürlich Fade to Great von Visage, einer der großen Hits, die Anfang der 80er Jahre den Übergang von Post-Punk zum Synth-Pop ebneten. Eine andere Figur wurde jetzt gerade am Rande schon erwähnt und wir bleiben jetzt mal bei diesen soften Übergängen. Die Sendung nähert sich dem Ende. Ich werde noch diesen einen großen Künstler erwähnen, aber noch zwei Songs spielen. Wir hören jetzt einen Song von Gary Newmans wunderbarem Album The Pleasure Principle. Der Song heißt Metal.

Das war's für heute mit dem Nerd Domino. Ich hoffe, es hat euch gefallen. Das war die erste Sendung hier auf Radio Loro. Es wird die Sendung in den nächsten Tagen in der Mediathek bei Loro geben, aber auch an anderen Orten. Wenn ihr wissen wollt, wo ihr das nachhören könnt, schreibt mir einfach eine Mail oder nehmt irgendwie anders Kontakt auf. Mein Name ist Chris Wirwitz. Die E-Mail-Adresse ist chriswirwitz@gmail.com. chriswirwitz@gmail.com. Wir hatten hier 2 Stunden Spaß mit verschiedenen Liedern, die durch irgendwelche mehr oder weniger nerdigen, vielleicht sogar ein bisschen interessanten Informationen verbunden waren. Das soll natürlich auch jetzt für das allerletzte Lied gelten. Ich bin der Gastgeber hier in der Sendung, deswegen erlaube ich mir, einen kleinen Song von meinem eigenen Projekt Black Snow on Christmas zu spielen. Die Verbindung zu Gary Numan ist relativ einfach. Gary Numan wurde bekannt dafür, letzten Endes eine Art Gitarrenmusik ohne Gitarren zu machen, nämlich mit Synthesizern. Und das ist auch das, was ich auf dem letzten Song hier heute mache. Es gibt keine Gitarren zu hören, aber einen Haufen Synthesizer. Der Song heißt Let's Not Lose This Game, Baby von Black Snow on Christmas. Mein Name ist Chris Wirwitz. Vielen Dank fürs Zuhören. Passt auf euch auf. Und wenn euch das Leben ärgert, nehmt es doch einfach in den Arm. Bis bald.

0: Ich werde dir jetzt was sagen, was du schon längst weißt. 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

Wenn ein solches Feuer erst einmal entfacht ist, dann wird es schwer sein, diese Flammen wieder zu löschen. 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Dann wird der Wind immer stärker. 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
1: Was geht ab, Materia hier? 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